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1: Mit Melanie Wenig. Guten Morgen. Ab heute gilt die neue Spritpreisbremse. Sie gilt vorläufig bis Ende November und soll dafür sorgen, dass wir um 12 Cent pro Liter weniger an den Zapfsäulen für Benzin und Diesel zahlen. Das gelingt, indem die Regierung die Mineralölsteuer senkt und die Gewinnspannen der Ölkonzerne senkt. Eine durchschnittliche Tankfüllung soll damit um ca. 5 Euro günstiger werden. Um Asyl und Migration geht's heute in Brüssel beim Treffen der EU-Innenministerinnen und Minister, die heute höchstwahrscheinlich die neuen EU-Abschiebegesetze final beschließen werden. Damit dürfte es auch endgültig grünes Licht für die umstrittenen Return-Hubs oder Abschiebezentren geben. Für Österreich ist Innenminister Karner am Treffen. Heute gibt's die Neuauflage für den Betrugsprozess gegen den deutschen Schauspieler Jimmy Blue Ochsenknecht. Der Prozess am Landesgericht Innsbruck geht aber ohne Ochsenknecht über die Bühne. Sein Anwalt wird ihn vor Gericht vertreten. Es geht um eine Hotelrechnung von rund 14.000 Euro, die der Schauspieler vor 5 Jahren nach einer Geburtstagsfeier nicht bezahlt hat. Ursprünglich ist er im Vorjahr mit einem Vergleich davon gekommen. Den hat das Oberlandesgericht dann aber wieder gekippt. Und Österreichs Fußballnationalteam trifft heute in der Nations League auswärts auf Irland. Anpfiff ist in Dublin um 20.45 Uhr. Teamchef Ralf Rangnick setzt dabei auf Florian Wiegele von Viktoria Pilsen, der das Tor hüten wird. Damit kommt im dritten Spiel dieses Lehrgangs bereits der dritte Tormann zum Einsatz.
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1: Mit Martina Steidl, guten Morgen. Mit dem 1. Oktober ist einiges neu in Österreich. Zum einen gilt ab heute etwa wieder eine neue Spritpreisbremse, vorerst für Oktober und November. Benzin und Diesel sollen um rund 12 Cent pro Liter billiger werden. Michael Schäder.
2: Das gelingt, indem die Regierung die Mineralölsteuer senkt und die Gewinnspannen der Konzerne beschränkt. Eine durchschnittliche Tankfüllung sollte damit um ca. 5 Euro günstiger werden. Ebenfalls ab heute gelten strengere Regeln für E-Mopeds. Da geht es um die Gefährte, mit denen oft Essenszusteller unterwegs sind. Bis jetzt waren sie rechtlich Fahrräder, jetzt gelten sie als Kleinkrafträder und brauchen eine Versicherung und die Fahrer einen entsprechenden Führerschein.
1: Das hat unter anderem die Lieferdienste herausgefordert. Sie haben ihre Flotten großteils schon auf E-Bikes und Fahrräder umgestellt. Eine Maschine von Flight Dubai ist gestern nur knapp einem Anschlag entgangen. Wie berichtet, wollte der Co-Pilot das Flugzeug mit fast 180 Menschen an Bord auf dem Weg nach Tel Aviv abstürzen lassen. Das hat Israels Premier Netanyahu in einer Videobotschaft auch bestätigt. Der Angreifer hat den Piloten niedergestochen, ein Passagier und ein Crewmitglied und ein weiterer Pilot an Bord haben den Mann überwältigen können. Die in der Früh in Dubai gestartete Maschine ist dann in Saudi-Arabien notgelandet. Verletzt wurde niemand. Um Asyl und Migration geht es heute beim Treffen der EU-Innenminister in Luxemburg. Dabei dürfte es endgültig grünes Licht für das umstrittene Abschiebegesetz samt Rückkehrzentren außerhalb Europas geben, die sogenannten Return Hubs. Auch was in der spanischen Exklave Ceuta passiert ist, soll besprochen werden. Ziel ist es, auf große unerwartete Flüchtlingsanstürme wie Ende Juli besser reagieren zu können. 9 von 10 Österreicherinnen und Österreichern sind dafür, dass auf Fleisch, Milch oder Eiern steht, wie die Tiere gehalten wurden, von denen die Produkte kommen. Das hat eine 4-Pfoten-Umfrage gezeigt. 3/4 der Befragten würden anders einkaufen, wenn sie wüssten, dass ein Produkt etwa aus Käfighaltung stammt.
3: Und damit hallo zu Ihnen hinters Lenkrad, der U1 Verkehrsservice, jetzt um 6:02 und da habe ich gute Nachrichten, noch haben Sie freie Fahrt, kommen Sie gut an Ihr Ziel. Heute ist das Wetter zweigeteilt bei uns im Land. Im Unterland und in Osttirol ist es streckenweise länger sonnig heute. Im Oberland und im Außerfern ist es eigentlich von in der Früh weg meistens bewölkt. Und diese Wolken, die ziehen dann langsam weiter nach Osten. Die Temperaturen, die pendeln sich heute irgendwo zwischen 18 und 26 Grad ein. Aktuell brauchen wir das Jackerl aber noch, es ist noch deutlich kühler. In Mieders und in Bruck am Ziller messen wir derzeit 11 Grad. In Landeck gehen sie bei 12 Grad jetzt vor die Tür, eben so in Einet in Osttirol. Morgen ist es dann erneut ziemlich stark bewölkt und die Sonne, die kommt nur zwischendurch heraus. Regen ist aber nur vereinzelt in Nordtirol mit dabei. Meistens bleibt's trocken.
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3: Auf geht's in einen neuen Tag. Und nicht nur das, wir starten am heutigen Donnerstag, den 1.10. auch gemeinsam in den Oktober rein. Wahnsinn, wie schnell die Zeit vergeht. Und damit einen schönen guten Morgen. Ich habe in dieser Stunde die Auflösung von unserem BYD-Gewinnspiel für Sie. Und wir schauen natürlich auch, was dieser 1. Oktober aus Sicht der Sterne so bringt. Davor gibt's jetzt aber erst einmal was zum Munterwerden von Anja Fischthaler. Schönen guten Morgen, feines Aufstehen.

0: Frankie Miller gibt's zum Aufstehen auf Radio U1 Tirol. Es wird teilweise nebelig und bewölkt heute auf den Tiroler Bergen. Schauen wir es uns im Detail jetzt an.
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0: Der Hochnebel entlang der Alpensüdseite, der hält sich heute lange Zeit hartnäckig und löst sich nur ziemlich zögerlich auf. Hangnebel und Quellwolken bleiben dann auf jeden Fall

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1: So, und jetzt noch einmal so richtig durchstrecken an diesem heutigen Donnerstag. Und wir liefern Ihnen jetzt in der Früh zum ersten Kaffee. Brunner und Brunner, starten wir gemeinsam rein. Gehen wir's an diesem heutigen Donnerstag, jetzt um 6.12 Uhr.

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0: Guten Morgen um 17:45 hier bei uns. Ja, und mit heute ist das Rätsel endgültig gelöst.
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0: Zillertalbauer bringen Schwung in den 1. Oktober, den heutigen Donnerstag, hier auf Radio U1 Tirol. Es ist jetzt 20 Minuten nach 6. Und heute findet am Innsbrucker Landesgericht ein aufsehenerregender Prozess statt. Wer sich da genau vor Gericht verantworten muss, das hören wir unter anderem in unseren ersten Tirol-Nachrichten in 10 Minuten um 6.30 Uhr. Und die gibt's heute von David Hotter.
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0: Ein richtiger Gute-Laune-Titel jetzt zum Aufstehen hier auf Radio U1 Tirol. Und wir haben natürlich nicht nur die beste Musik zum Aufstehen, sondern auch die wichtigsten Informationen. Es ist 6.30 Uhr und deswegen gibt es jetzt die Tirol-Nachrichten heute mit David Hotter.
1: Schönen guten Morgen wünsche ich.
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1: Es ist die nächste Abschussverordnung für einen Wolf, diesmal im Tiroler Unterland. In einem Almgebiet im Gemeindegebiet von Fügenberg ist Anfang dieser Woche ein toter Ziegenbock entdeckt worden. Laut Amtstierärztin besteht der konkrete Verdacht auf einen Wolf als Verursacher. Die Abschussverordnung gilt für die Bezirke Schwarz und Innsbruck-Land. Das Land Tirol appelliert wie immer an die Bevölkerung, Sichtungen von Großraubtieren möglichst rasch über das Sichtungsformular auf der Homepage des Landes oder direkt an die zuständige Bezirkshauptmannschaft zu melden. Ein aufsehenerregender Prozess findet heute am Innsbrucker Landesgericht statt. Abermals geht es um eine nicht bezahlte Hotelrechnung des deutschen Schauspielers Jimmy Blue Ochsenknecht. Rosi Eigner-Gertl mit den Einzelheiten.
3: Obwohl ihm wegen schweren Betrugs bis zu 3 Jahre Haft drohen wird, Jimmy Blue Ochsenknecht heute nicht persönlich zum Verhandlungstermin erscheinen. Sein Verteidiger hat eine sogenannte Verzichtserklärung vorgelegt, weil der Schauspieler bereits vollumfänglich einvernommen worden sei. Bereits im August 2025 hat sich Ochsenknecht vor Gericht verantworten müssen. Er soll im Hotel Sonne in Kirchberg genächtigt und gefeiert haben, ohne die Rechnung in der Höhe von fast 14.000 Euro zu begleichen. Gegen die diversionelle Erledigung hat die Staatsanwaltschaft Berufung eingelegt, weil es Ochsenknecht am Unrechtsbewusstsein fehle. Heute wird deswegen erneut verhandelt. Der Prozess ist bis 10.30 Uhr anberaumt.
1: Nachdem am vergangenen Samstag im Raum Innsbruck die Erde mit einer Magnitude von 3,8 gebebt hat und es im Anschluss einige Nachbeben gegeben hat, ist in Hall gestern Abend ein weiteres spürbares Erdbeben registriert worden. Gegen 18.15 Uhr hat sich ein Erdbeben mit einer Magnitude von 1,9 ereignet, das durch ein Zittern und Grollen wahrgenommen worden ist. Auch Gegenstände haben sich leicht bewegt, Schäden an Gebäuden sind aber nicht zu erwarten, so der Erdbebendienst der Geosphere Austria. Betroffene werden ersucht, Auswirkungen des Bebens an die Geosphere zu melden, etwa über ein Webformular. Und für die WSG Tirol steht heute in der Länderspielpause ein Testspiel an. Die Watzener duellieren sich auswärts mit dem deutschen Drittligisten SSV Jahn Regensburg. Im letzten Test gegen den FC Liefering vergangene Woche hat sich die WSG mit 1:0 durchgesetzt. Und damit sind wir jetzt binnen auf den Straßen und beim Frühverkehr, Anna-Maria.
0: Ganz genau so ist es. Das ist der U1 Verkehrsservice um 6.32 Uhr und nach wie vor gute Nachrichten. Die Straßen sind frei, sie kommen überall gut voran. Gute Fahrt! Die aktuellen Temperaturen bei uns im Land. In Ehrwald messen wir derzeit 12 Grad, in Navis 6, in Udans gehen sie bei 9 Grad vor die Tür und in Virgen in Osttirol hat es derzeit 10 Grad. Generell erreichen wir heute aber noch zwischen 18 und 26 Grad, also es wird noch spürbar wärmer. Allgemein zeigt sich das Wetter heute zweigeteilt bei uns im Land. Im Unterland und in Osttirol ist es am längsten sonnig, aber im Laufe des Tages ziehen von Westen her dichte Wolken auch nach Osten. Morgen wird es dann wieder ein Mix aus Sonne und Wolken und vereinzelt können morgen dann auch gewittrige Schauer mit dabei sein.
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0: Meilenstein. Es ist 20 vor 7 hier auf Radio U1 Tirol. Wer darf sich heute über Rückenwind freuen und bei wem lohnt sich ein genauer Blick auf Liebe, Job und Geld? Schauen wir es uns an.
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0: Unterstützung gibt's von David Hotter.
2: Einen schönen guten Morgen.
0: Legen wir los mit der ersten Hälfte. Waage bis Fische.
2: Ganz genau. Die
0: Witter bis Jungfrau.
2: Genau, jetzt haben wir schon gedacht, habe ich es falsch offen. Gottes Willen, ein Herzinfarkt in der Früh. Wir starten mit den Wittern. Die starten am besten mit frischer Luft und einem tiefen Atemzug in den Tag. Das bringt Leichtigkeit und ein schönes Gefühl von Freiheit. Im Beruf, da können Sie heute mit Ihrer Erfahrung punkten und jemandem helfen, der sich bisher nicht zu fragen getraut hat.
0: Bei den Stieren darf heute ruhiger mal ein bisschen Abwechslung einkehren. Wer offen auf andere zugeht, der könnte eine überraschend schöne Begegnung erleben. Auch im Kollegenkreis lässt sich mit einer kleinen Aufmerksamkeit gute Stimmung zaubern.
2: Die Zwillinge, die dürfen heute ihrer kreativen Seite freien Lauf lassen und müssen nicht immer alle streng nach Plan erledigen. Ein paar ruhige Minuten für Körper und Seele zum Gut und beim Geld gilt. Der Sparstrumpf, der freut sich, wenn er heute nicht geplündert wird.
0: Die Krebse sollten heute bei verlockenden Angeboten erst einmal in Ruhe überlegen, bevor sie zugreifen. Ein Tapetenwechsel oder eine besondere Unternehmung bringt Abwechslung.
2: Die Löwen, die können heute mit ihrem Wissen und ihrer Erfahrung glänzen, sollten dabei aber nicht allzu neugierig über die Schulter anderer schauen. Ein wenig innere Ruhe tut gut und wer sich eine kleine Auszeit gönnt, kommt mit umso mehr Ausstrahlung zurück.
0: Und bei den Jungfrauen könnte heute jemand aus der Vergangenheit wieder auftauchen. Eine Begegnung mit einem lange nicht gesehenen Menschen verspricht interessante Gespräche. Auch beruflich stehen die Zeichen auf Bewegung. Na dann, das ist die erste Hälfte und danach schauen wir wirklich von den Wagen bis zu den Fischen, dazwischen noch die Edelseher und die Zellbergburm gemeinsam.

0: kommen Sie dabei an diesem heutigen Oktober, dem 1. hier am Donnerstag.
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0: Die zweite Hälfte sind wir Ihnen noch schuldig. Schauen wir von den Wagen bis zu den Fischen.
2: Ganz genau, die Wagen, die kommen heute mit Ehrlichkeit am weitesten, denn selbst kleine Ausreden könnten schneller auffliegen als gedacht. Frische Luft, Musik und ein bisschen Bewegung bringen gute Laune.
0: Die Skorpione sollten sich heute nicht von einer gereizten Stimmung anstecken lassen, sondern lieber mit Humor für ein Lächeln sorgen. Im Job ist ein offenes Gespräch über finanzielle Themen begünstigt.
2: Bei den Schützen darf heute wieder ein wenig Zuversicht einziehen, denn eine schwierige Phase in der Liebe muss nicht von Dauer sein. Beruflich heißt es aber noch etwas Geduld bewahren und nach den vergangenen stressigen Wochen tut da eine entspannte Pause besonders gut.
0: Die Steinböcke sollten heute darauf achten, vor lauter Einsatz nicht über das eigene Ziel hinauszuschießen. Im Beruf können neue Aufgaben locken, doch bevor sie zugreifen, lohnt sich ein genauer Blick drauf.
2: Die Wassermänner, die haben heute ordentlich Bewegungsdrang und könnten am liebsten schon morgens die Tanzschuhe bereitlegen, auch in Herzensangelegenheiten. Da kann es heute spannend werden.
0: Und bei den Fischen ist heute ein feines Gespür für mögliche Schwierigkeiten besonders ausgeprägt. Beruflich lässt sich dadurch so manche Überraschung elegant umschiffen. Gleichzeitig dürfen Sie ruhig ein bisschen sportlich aktiv werden. Und damit würde ich sagen, sind wir bestens gerüstet für den heutigen Donnerstag. Und jetzt gibt's was Aktuelles von den Kastelruther Spatzen um 6:46 Uhr.

0: 10 Minuten vor 7, wunderschönen guten Morgen. Und jetzt haben wir gleich was Schwungvolles zum Aufstehen, zum Zähneputzen oder wo auch immer Sie gerade sind, vielleicht auch zum ersten Kaffee dazu. Und zwar aus den 90er Jahren aus Belgien, nämlich den hier. Nee, na, na, na. Ja, da kommen wir in Schwung. Ausgespielt gibt's den in wenigen Minuten hier bei uns.
1: Das Wunschkonzert macht am Sonntag eine Pause. Bis bald. Alles Gute. Euer Charlie Girma.
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1: Mit Martina Steidl, guten Morgen. Der 1. Oktober bringt einige Neuerungen mit sich. Die neue Spritpreisbremse soll Benzin und Diesel um rund 12 Cent pro Liter billiger machen. Elektromopeds sind keine Fahrräder mehr und müssen auf die Straße. Auch bei Paketen und Rechnungen gibt es Änderungen. Michael Scheder.
2: Österreich setzt ab heute stärker auf digitale Belege. Damit sollen Papierbons wegfallen und gleichzeitig Kassen besser überprüft werden können. Händler müssen weiterhin einen Beleg ausstellen, dürfen ihn aber auch per App, E-Mail oder QR-Code weitergeben. Wer unbedingt einen Papierbeleg haben will, darf ihn auch verlangen. Für Online-Shopper ist die neue Paketsteuer wichtig. Große Versandhändler wie Amazon oder Otto zahlen ab heute über 2 Euro pro Paket. Ob sie die Kosten an die Kunden weitergeben, entscheiden die Händler selbst.
1: Die Handelsbranche rechnet durch die Paketsteuer mit weniger Umsatz. Die Steuer soll ja zum Teil die Mehrwertsteuersenkung auf Grundnahrungsmittel seit dem 1. Juli gegenfinanzieren. Schock, aber auch Erleichterung nach dem vereitelten Anschlag auf eine Fly-Dubai-Maschine, die auf dem Weg nach Tel Aviv gestern notlanden musste. Am Abend noch sind die fast 180 israelischen Passagiere dann in der Heimat gelandet. Eine jubelnde Menschenmenge hat sie empfangen. Einer der Piloten wollte offenbar die Maschine abstürzen lassen. Crew und Passagiere haben das verhindern können. Israel geht aktuell von einem geistig verwirrten Einzeltäter aus. Zuerst noch gestoppt hat das US-Höchstgericht die Hinrichtung einer Frau im Bundesstaat Tennessee, doch erlaubt. Nun liegt die 50-Jährige nach 2 Giftspritzen im Krankenhaus. Sie wurde nicht für tot erklärt. Als 18-Jährige war sie für den Mord an einer 19-jährigen Bekannten zum Tode verurteilt worden. Es war die erste Hinrichtung einer Frau in Tennessee seit mehr als 200 Jahren. Fußball-Aufregung um Cristiano Ronaldo. Er hat das Trainingscamp der portugiesischen Nationalmannschaft am Abend überraschend verlassen, einen Tag vor dem Match in der Nations League gegen Dänemark. Zuvor hatte der Teamchef verkündet, dass der 41-Jährige nicht in der Startelf steht. Ronaldo will zu gegebener Zeit die Wahrheit erzählen. Warum er die Mannschaft verlassen hat, schreibt er auf Instagram.
3: Und damit hallo zu Ihnen hinters Lenkrad, der U1 Verkehrsservice, jetzt um 7:03 und da sind wir schnell durch. Es läuft nach wie vor gut im Frühverkehr. Gute Fahrt! Heute müssen wir uns auf Wolken und Sonne einstellen, wobei es darauf ankommt, wo sie jetzt vor die Tür gehen. Im Unterland und in Osttirol, da ist es heute relativ lang sonnig. Im Westen startet man meistens aber schon bewölkt in den Tag. Und diese Wolken, die breiten sich dann auch immer weiter nach Osten aus. Die Höchstwerte pendeln sich dann irgendwo zwischen 18 und 26 Grad ein. Momentan ist es noch deutlich kühler. In Viss und in Wörgl messen wir derzeit 9 Grad. Bei Ihnen in Axams hat es 10 und in Silian gehen sie derzeit bei 7 Grad vor die Tür. Der morgige Freitag, der wird dann wechselnd bis stark bewölkt und die Sonne, die kommt nur zwischendurch heraus. Vereinzelt sind morgen auch gewittrige Regenschauer mit dabei.
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3: Wie stiehlt man eigentlich einen ganzen Hubschrauber? Haben vielleicht die wenigsten mal drüber nachgedacht von uns, ist aber tatsächlich einem ehemaligen Skispringer vor kurzem passiert. Und damit schönen guten Morgen am 1. Oktober um 7:04. Was da genau vor wenigen Tagen passiert ist, darüber sprechen wir unter anderem gleich. Davor gibt es jetzt aber erst einmal was zum Munterwerden, zum Reinstarten in den heutigen Donnerstag. Gleich gibt's Vox Club für Sie und los geht's jetzt mit Zeitlos. Guten Morgen!

0: Vox Club holen uns raus aus dem Bett um 10 Minuten nach 7 hier auf Radio U1 Tirol. Wir machen jetzt ein Gedankenexperiment. Stellen Sie sich vor, Sie haben einen Hubschrauber vor der Tür stehen. Das wäre doch eigentlich ganz praktisch, oder David?
1: Absolut lässige Geschichte, oder? Und jemand, den wir alle noch sehr gut kennen, der hat das auch. Thomas Morgenstern, der ehemalige Skispringer. So ein Helikopter ist halt aber nur so lange toll, solange man ihn auch hat. Und ja, Sie merken schon, naja, Thomas Morgenstern hat ihn halt nicht mehr. Aber nicht, weil er ihn verkauft hat, nein, er ist ihm eiskalt geflattert worden.
0: Ja, ich muss schon zugeben, dass ein privater Hubschrauber gestohlen wird. Damit würde ich zumindest definitiv nicht rechnen.
1: Nein.
0: Vor allem, weil das ist ja doch eine recht auffällige Aktion, wenn der geklaut wird. So ein Hubschrauber ist immerhin ziemlich laut und doch recht auffällig, wenn der da am Himmel vorbeifliegt sozusagen. Aber bei Morgenstern, da sind offenbar Täter am Werk gewesen, die genau gewusst haben, was zu tun ist.
1: Anscheinend. Der Helikopter, der hat am Montag das Bundesgebiet um 2 Uhr in der Nacht verlassen. Davor haben die Täter das Ortungssystem ausgebaut, den Absturzsender entfernt und den sogenannten Transponder ausgeschaltet. Das ist so ein Funkkommunikationsgerät. Am Montag um 4.20 Uhr ist der Hubschrauber dann über der Insel Park in Kroatien gesehen worden. Seitdem, ja, absolute Funkstille. Man hört nichts mehr zur Position des Helis. Die Täter, die haben übrigens auch sogar zweimal so viel Treibstoff mitgenommen.

0: von bis hinten irgendwie eine kuriose Geschichte. Es kommt jetzt auch nicht jeden Tag vor, zumindest bei uns, dass solche Flugobjekte geklaut werden.
1: Definitiv nicht, nein. Die Ermittlungen, die gehen jedenfalls in alle Richtungen. Vielleicht hören wir ja schon bald mehr. Vielleicht wissen wir ja schon bald, wo der Heli vom Morgenstern sich aufhält momentan.
0: Wir könnten ja suchen helfen.
1: Ja, weiß nicht, ob wir die richtigen wären.

0: Trucks auf Radio 1 Tirol, kurz zur Orientierung, falls Sie vielleicht gerade aus dem Bett gestiegen sind. Es ist Donnerstag, der 1. Oktober, 6:45. Ja, und Herbstzeit heißt bekanntlich auch Pilzzeit. Und bei uns in Tirol, egal ob Eierschwammerl oder Steinpilze, es gibt da einige geschmackige Gerichte, die man ja mit Pilzen zubereiten kann. Ja, und für viele Tirolerinnen und Tiroler ist allein schon das Sammeln in unseren Wäldern ein echtes Highlight, ja, wo man einfach mal so ein bisschen die Seele baumeln lassen kann. Darüber erfahren wir jetzt gleich ein bisschen mehr mit dem folgenden Experten.
1: Liebe Hörerinnen und Hörer von U1, mein Name ist Martin Kirchmeier. Ich bin Mikrobiologe an der Uni Innsbruck und Obmann vom Pilzfreien Lembach. Es freut mich, dass die Pilzsaison heuer noch etwas länger gehen wird und ich wünsche euch viel Vergnügen beim Pilzesammeln.
0: Ja, einige von uns haben vielleicht heuer erst mit dem Pilzsammeln angefangen und alle die stellen sich natürlich jetzt die Frage: Wie erntet man Pilze eigentlich richtig? Gerade wenn man im Internet schaut, gibt es da die verschiedensten Methoden. Schneidet man sie ab oder dreht man sie aus dem Boden heraus? Na, Martin Kirchmeier hat aber Tipps für uns.
1: Also wenn ich komplett neu bin, entnimm den Pilz

0: als Gesamten, also nimm auch die Basis mit, weil nämlich an der Basis Merkmale stecken, die man zum Bestimmen braucht. Ob ich jetzt die Pilze aus dem Boden herausdrehe oder mit dem Messer abschneide oder ob ich sie als Gesamtes entnehme, das ist dem Pilz eigentlich gleich und macht der Natur auch überhaupt nichts.
1: Okay, ein paar Regeln muss man aber schon beachten. Laut Tiroler Pilzschutzverordnung ist das Sammeln nur von 7 bis 19 Uhr erlaubt, also jetzt definitiv schon möglich, um 17 Minuten nach 7. Pro Person sind maximal 2 Kilogramm zulässig und dann müssen die Pilze natürlich geputzt werden. Und je trockener sie bleiben, desto leichter lassen sie sich dann in der Küche verarbeiten.
0: Möglichst wenig Wasser, weil das ganze Wasser, was ich reinbringe, muss ich dann wieder irgendwie rauskochen. Das heißt, Pilze putzt man möglichst trocken mit einem Pinsel oder sowas immer. Man kann sie natürlich schon ein bisschen feucht abwischen, was auch immer, je nachdem, was am Pilz hängt.
1: Mehr zum Thema Speisepilze und auch einiges natürlich über die giftigen Pilze, die man besser nicht mitnehmen sollten, hören wir dann heute am Vormittag ab 11 Uhr hier auf Radio U1 Tirol. Und jetzt was zum Mitsingen, vielleicht mit Zahnbürste im Mund.

0: Oh ja, unsere Musikredaktion weiß einfach, was wir brauchen zum Aufstehen um 7.22 Uhr. Liebe Grüße, gehen da mal raus. Danke für diesen perfekten Titel. Gleich geht's weiter mit Ludwig Hirsch und um 7.30 Uhr haben wir wieder die Tirol-Nachrichten für Sie. Und da geht's unter anderem um den heutigen Weltbrustkrebstag.
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0: Ludwig Hirsch. Und jetzt ist es genau 7.30 Uhr hier auf U1 und damit wieder Zeit für ein Update aus unserem Land. Und das gibt's jetzt von David Hotter.
1: Schönen guten Morgen.
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1: Heute ist Weltbrustkrebstag. In Österreich erkranken pro Jahr rund 4.600 Frauen an Brustkrebs. In Tirol stellt man den Krebs jährlich bei ca. 400 Frauen fest. Das Mammakarzinom, eine bösartige Veränderung des Brustdrüsengewebes, ist nach wie vor die häufigste Krebserkrankung bei Frauen. Jede achte Frau erkrankt im Laufe ihres Lebens an der Krankheit. Was passiert, wenn bei einer Untersuchung etwas Verdächtiges festgestellt wird? Alice Makel, geschäftsführende Oberärztin in der Chirurgie im Krankenhaus Hall.
3: So, wenn man was Auffälliges findet, wird das natürlich weiter abgeklärt. In den meisten Fällen macht man da eine Biopsie, also sprich eine Probeentnahme in lokaler Anästhesie, um zu schauen, was das ist, was man da in der Brust gesehen hat. Nicht jeder Knoten muss Brustkrebs sein. In der Bildgebung kann man schon ein bisschen sagen, wie hoch ist das Risiko, dass es was Bösartiges ist.
1: Das endgültige Ergebnis liegt aber erst vor, wenn die Probe entnommen worden ist. Rund um die Behandlung gibt es laufend Entwicklungen. Auch zielgerichtete Therapien sind mittlerweile möglich. Wichtig ist aber, je früher der Brustkrebs diagnostiziert wird, desto besser sind die Heilungschancen. Eine Radtour hat für einen 78-Jährigen in Elmau tödlich geendet. Eine vorbeikommende Radfahrerin hat den offensichtlich zuvor gestürzten E-Biker auf der Forststraße Richtung Biedringer Platte leblos am Bauch liegend gefunden. Sie hat die Rettungskette in Gang gesetzt und mit der Reanimation begonnen. Die Wiederbelebungsmaßnahmen sind aber auch nach Eintreffen der Rettungskräfte ohne Erfolg geblieben. Der Mann ist an der Unfallstelle verstorben. Laut Polizei und ersten Erhebungen soll er im Zuge der Talfahrt mit seinem E-Bike gestürzt sein. Und das Bezirkskrankenhaus Schwarz hat eine neue Spitze für die Allgemein- und Viszeralchirurgie, also die operative Behandlung des Bauchraums und seinen inneren Organen. Dr. Thomas Resch war zuletzt Oberarzt an der Universitätsklinik für Viszeral-, Transplantations- und Thoraxchirurgie der Medizinischen Universität Innsbruck. Seine fachlichen Schwerpunkte liegen besonders in der Leberchirurgie, Transplantationsmedizin und der chirurgischen Behandlung von Krebs. Primar Resch möchte bestehende Schwerpunkte weiterentwickeln, darunter etwa die Refluxchirurgie, wofür das Krankenhaus Schwarz langjährig renommiert sei, heißt es gestern in einer Aussendung. 7:32 Uhr jetzt. Wir schauen zu Ihnen auf die Tiroler Straßen, Anna-Maria.
0: Ja, das machen wir. Es ist 7:32 Uhr, der U1 Verkehrsservice, und läuft noch immer gut auf den Tiroler Straßen. Keine gröberen Störungen sind uns bekannt. Damit kommen Sie sicher an Ihr Ziel. Im Unterland und in Osttirol starten wir jetzt meistens noch mit Sonnenschein in den heutigen Donnerstag. Im Oberland und im Außerfern ist es dagegen bewölkt, und diese dichteren Wolken, die ziehen dann im Laufe des Tages auch immer weiter in den Osten. Temperaturtechnisch bleibt es aber noch fast sommerlich mit 18 bis 26 Grad. Momentan gibt aber sozusagen der Neuner ein bisschen den Ton an. Bei Ihnen in Bach, in Trinz und auch in Asling in Osttirol messen wir derzeit 9 Grad. Und in Jenbach, da gehen Sie bei 10 Grad jetzt vor die Tür. Der Freitagmorgen ist dann überwiegend bewölkt mit wenig Sonne und vereinzelt auch Regenschauern.
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0: Ein echter Klassiker von Vicky Leandros zum Aufstehen auf Radio U1 Tirol. Und jetzt schauen wir in den Veranstaltungskalender rein.
1: Was ist los in Tirol?
0: Die Volksbühne Mils, die präsentiert die Komödie Der Lauser von Hans Dengel unter der Regie von Bettina Hilber. Die Premiere ist am 30. Oktober im Vereinshaus Mils bei Hall und beginnt um 20 Uhr. Weitere Infos und Termine finden Sie unter volksbühne-mils.at. Am Samstag lädt die Landjugend Stummerberg-Gatterer-Berg zum Eihagerball in die Tannenalm Stummerberg ein. Beginn ist um 19 Uhr. Für Musik sorgen die Aushalter. Und diesen Sonntag lädt die Plattelalm in Going am Wilden Kaiser zur Bergmesse am Astbergsee. Beginn ist um 11.30 Uhr. Anschließend gibt's dann einen Frühschoppen mit dem Original Almrauschklang. Alle Infos finden Sie unter www.plattelalm.at.
1: Wir geben auch Ihre Veranstaltung bekannt. 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
0: Jetzt gibt's die Klostertaler für Sie und danach schauen wir uns an, was sich sportlich aktuell so tut.

0: Wo Sie recht haben, haben Sie recht, die Klostertaler. Jetzt schauen wir zum Sport. Bei mir wieder David Hotter. David, was haben wir?
1: Ja, mit dem Fußball, mit dem Eishockey und ein bisschen Leichtathletik.
0: Sehr gut.
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0: Sehr gute Mischung. Legen wir gleich los mit Fußball. Das Nationalteam ist heute wieder im Einsatz.
1: Ganz genau. Und heute nicht in Österreich, sondern auswärts in Irland. Das ÖFBA-Team greift nach dem dritten Sieg im dritten Spiel der UEFA Nations League. Bereits auf dem Konto hat man ein 3:1 gegen Israel und ein 3:1 gegen den Kosovo. Ein weiteres 3:1 wird man heute durchaus nehmen. Um 20.45 Uhr gastiert die ÖFB 11 im Aviva Stadium in Dublin. Die Iren, die haben bisher 3 Punkte auf dem Konto. Gegen den Kosovo verloren, aber gegen Israel klar mit 3:0 gewonnen. Wichtig sei es wieder, eine höhere Energie auf dem Platz zu haben als der Gegner, sagt Teamchef Ralf Rangnick. Vor allem in den Zweikämpfen müsse man bereit sein, weil die Iren mit einer Wucht kommen werden und das Heimspiel gewinnen wollen, so auch Nicolas Seiwald. Irland ist 22 Ränge hinter Österreich in der FIFA-Weltrangliste, man geht also wohl als Favorit ins Match. Die Personalsituation, die ist aber so eine Sache. Kevin Danso, der ist gelb gesperrt. Sascha Horvat hat verletzungsbedingt jetzt doch abreisen müssen. Paul Wanner und Nikolas Varadzinic ebenfalls. Und aus Tiroler Sicht natürlich ernüchternd. Tormann Christian Zawiszycki ist ebenfalls verletzungsbedingt nicht dabei, nachdem er ja so toll gehalten hat am Sonntag. Dafür wird heute Florian Wiegele, der Polen-Legionär, im Tor stehen. Anpfiff ist eben um 20.45 Uhr.
0: Vom Rasen damit aufs Eis. Wir schauen zum Eishockey.
1: Ja, es war ein hartes Stück Arbeit, aber es hat sich gelohnt. Der HC Tiwak Innsbruck gewinnt mit 5:4 gegen die Pioneers aus Vorarlberg. Das Schlussdrittel, das war eine Mischung aus kalter Dusche und Wiederauferstehung. Die Pioneers, die gleichen schnell zum 3:3 aus. Die Haie fangen sich aber wieder und gehen dann mit 5:3 in Führung, lassen dann die Vorarlberger aber wieder mit 5:4 heranrücken. Aber am Ende gut, alles gut. Mit 8 Punkten, da ist man aktuell im Tabellenmittelfeld.
0: Ja, und auch gute Nachrichten kommen aus der Leichtathletik.
1: Ja, da ist Tirol nämlich bald bei den Youth Olympic Games in Dakar in Senegal dabei. Deborah Achleitner hat sich als Jahresbeste der U18 für das österreichische Aufgebot qualifiziert. Die 17-Jährige wird vom 31. Oktober bis zum 13. November in Senegal im Einsatz sein.
0: Ja, da dürfen wir gespannt sein.
1: Und wir drücken die Daumen.
0: Auf jeden Fall. Vielen Dank, David.
1: Bitteschön.
0: Und falls Sie jetzt vielleicht noch ein bisschen Motivation brauchen, auch ein bisschen sportlich aktiv zu werden oder irgendwas anderes zu tun, was Sie eigentlich tun möchten, aber irgendwie nicht getan haben, dann gibt's Motivation von Wolfgang Pitt.

0: Perfektes Motto für den Donnerstag, den 1. Oktober auf Radio U1 Tirol von Wolfgang Petri. Tu's doch, egal ob in der Liebe oder in anderen Lebenslagen. Tun wir's einfach, gehen wir's einfach an. Und wenn Sie jetzt noch ein bisschen müde sind um 7.52 Uhr, keine Sorge. Jetzt haben wir gleich einen, der Sie garantiert in Schwung bringt. Musik aus den 80ern. Gibt's ausgespielt in wenigen Minuten hier auf U1.
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1: Mit Martina Steidl, guten Morgen. Mit heute gilt die Spritpreisbremse, die Benzin und Diesel um rund 12 Cent pro Liter billiger machen soll. Vorerst bis Ende November. Für viele Autofahrer ein Tropfen auf dem heißen Stein. Sebastian Obrecht vom ARBÖ hätte sich auch mehr Entlastung gerade für die Pendler gewünscht. Seine Empfehlung.
2: Die 12-Uhr-Regelung gilt weiterhin, sprich die Tankstellen dürfen um 12 Uhr einmal täglich die Treibstoffpreise erhöhen. Das heißt, wenn man wirklich günstig tanken möchte, ist sicher der beste Tipp, wenn man heute am Vormittag die Tankstelle aufsucht, weil eben um 12 Uhr die Treibstoffpreise wieder steigen können.
1: Für die Regierung ist die Preisbremse vor allem auch eine nachhaltige Maßnahme im Kampf gegen die Inflation. Der 1. Oktober bringt noch mehr Änderungen mit sich. Elektromopeds dürfen etwa nicht mehr auf den Radwegen unterwegs sein, sondern nur mehr auf der Straße. Sie gelten als Kleinkrafträder, brauchen also Kennzeichen und Versicherung. Digitale Rechnungen lösen den Papierbon ab, der aber immer noch verlangt werden kann. Auch beim Online-Bestellen für große Händler ist eine Paketsteuer in Höhe von 2 Euro fällig. Damit wird zum Teil die Mehrwertsteuersenkung auf Grundnahrungsmittel gegenfinanziert. Asyl und illegale Einwanderung sind heute die großen Themen beim EU-Innenministertreffen in Luxemburg. Der Rat soll dabei endgültig grünes Licht für das umstrittene Abschiebegesetz geben. Damit sollen Menschen aus Drittstaaten, die sich illegal in der EU aufhalten, schneller abgeschoben werden können. Auch sogenannte Return Hubs, die Rückführzentren, können damit außerhalb der EU umgesetzt werden. Eine Verfolgungsjagd in Indien geht aktuell viral. Bei einer Polizeikontrolle ergreifen die Insassen eines SUV die Flucht mit einem Beamten am Dach. Alles ist auf Video aufgenommen. Erst nach einer kilometerlangen Fahrt kann die Polizei den Wagen stoppen. 3 Personen wurden festgenommen.
3: Und damit bleiben wir gleich auf den Straßen, schauen aber von Indien auf die Tiroler Straßen. Der U1 Verkehrsservice um 8:02. Ja, läuft gut. Nach wie vor keine gröberen Störungen, die wir beachten müssen. Also, gute Fahrt.
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3: Heute wird zunehmend bewölkt bei uns im Land. Im Oberland und im Außerfern beginnt der Tag meistens schon mit Wolken, die sich dann im Laufe des Tages auch auf das Unterland ausweiten. Wobei am längsten sonnig bleibt es heute im Unterland und in Osttirol. Die Tageshöchstwerte pendeln sich dann zwischen 18 und 26 Grad ein. Noch ist es allerdings deutlich kühler. Aktuell messen wir bei Ihnen in Umhausen 8 Grad. In Batsch hat es 10, ebenso in Fügen und in Schleiten in Osttirol werden uns derzeit seit 11 Grad angezeigt. Morgen macht die Sonne dann einmal eine Pause. Es ist meistens bewölkt und teilweise sind auch gewittrige Regenschauer in Nordtirol möglich. Wobei, meistens soll es trocken bleiben.
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3: 8:04 am heutigen Donnerstag, dem 1. Oktober. Wir sind also im Oktober angekommen. Schönen guten Morgen und fein, dass Sie wieder da sind. Wir werfen in dieser Stunde einen Blick noch einmal zurück auf den vergangenen Sonntag zu unserer Gemeindesendung über Musau. Und ich verrate Ihnen dann auch gleich noch, wo wir am kommenden Sonntag unterwegs sein werden. Und dazwischen ganz, ganz viel von Ihrer Lieblingsmusik. Gleich Patrick Steindl und das sind jetzt Happy. Guten Morgen!

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0: Hat er recht, der Patrick Steindl, um 10 Minuten nach 8 und letzte Chance heute.
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0: 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Oktober bei der Herbstmesse und zwar unter den letzten 10 Finalisten. 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

0: Proclaimers. Da muss man einfach mitmachen bei diesem Titel. Das ist Radio U1 Tirol um 7:45. Und jetzt schauen wir noch einmal zurück auf den vergangenen Sonntag.
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0: Ja, unser Max Osweiler, der ist im Bezirk Reute in der Gemeinde Musau unterwegs gewesen und hat da den Benjamin Deng getroffen. Der ist in Musau aufgewachsen und mittlerweile studiert er in Innsbruck. Aber ihn zieht es einfach immer wieder zurück in seinen Heimatort.
3: Benjamin, du bist vor kurzem ja 25 geworden. Wie siehst du Musau für die jungen Menschen?
4: Als sehr schönen Ort zum Leben. Wenn man gerne am Land lebt, dann ist Musau auf jeden Fall ein guter Ort zum dort leben.
3: Das heißt, man hat auch als Neuankömmling hat man auch eine gute Chance, junge Menschen da kennenzulernen, mit denen sich anzufreunden.
4: Ja, und das funktioniert sehr gut über die Vereine zum Beispiel, über die Feuerwehr, über die Musik, über den Sportverein. Es gibt doch ein paar kleine Veranstaltungen in Musau und da kommt eigentlich jeder zusammen. Da kann man gut neue Leute kennenlernen.
3: Benjamin, du bist jetzt schon fast am Ende deines Architekturstudiums in Innsbruck. Für dich auch denkbar, da mal dauerhaft sesshaft zu werden, in Innsbruck zu leben, im Inntal?
4: Langfristig würde ich eher sagen, na. Also für die nächsten Jahre kann ich mir Innsbruck sehr gut vorstellen, wird es wahrscheinlich auch werden. Aber langfristig würde ich schon gern wieder nach Musau zurück.
3: Also das Herz schlägt für die Menschen dort, für die Natur, starke Verbundenheit deinerseits.
4: Ganz genau. Für die Familie natürlich auch, ja.
0: Schön. Wenn Sie diese Sendung verpasst haben oder noch einmal hören wollen, dann gerne auf unserer Homepage vorbeischauen, u1-radio.at. Und jetzt schon einmal zum Vormerken. Am kommenden Sonntag, da sind wir wieder mal im Bezirk Lienz unterwegs. Wir schauen uns in Osttirol die Gemeinde Bregraten an. Nicht verpassen und gern wieder mit dabei sein.

0: die aktuelle von Liane hier bei uns. Haben Sie Lust auf Battle spielen? Ja, dann sollten Sie unbedingt am Samstag beim Battlefield in Wehr vorbeischauen. 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Das impliziert natürlich auch ganz viel gute U1-Musik. Inzwischen gibt's die noch im Radio. Gleich einmal Atlantis für Sie.
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0: Atlantis begleiten uns am Donnerstag, den 1. Oktober hier auf Radio U1 Tirol. Jetzt haben wir es 8:30 und damit ist es wieder Zeit für die Tirol-Nachrichten. Die gibt's von David Hotter.
1: Einen angenehmen Donnerstagmorgen wünsche ich.
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1: In Kemmerton ist gestern der neue Zustellstandort des Gastronomie-Großhändlers Transgourmet eröffnet worden. Der neue Standort soll künftig die Versorgung von Gastronomie, Hotellerie und Gewerbekunden im Großraum Innsbruck und im Tiroler Oberland übernehmen. Zum Start werden rund 50 Mitarbeiterinnen und Mitarbeiter beschäftigt sein. Im Vollbetrieb sollen bis zu 150 Arbeitsplätze entstehen. Kemmertons Bürgermeister Klaus Gritsch erhofft sich auch aus steuerlicher Sicht einen Mehrwert für seine Gemeinde.
3: Wir erwarten uns natürlich immer eine Steigerung, wenn wir weitere Betriebe ansiedeln. Pro Jahr bedeutet das an Mehreinnahmen von Kommunalsteuer derzeit rund 60.000 Euro. Und es ist ausbaufähig auf rund das Dreifache. Sprich, wenn wirklich Vollbetrieb da wäre, dann wären das 150 Arbeitsplätze und im Jahr 180.000 Euro Kommunalsteuer.
1: Transgourmet hat nach eigenen Angaben rund 28 Millionen Euro in den neuen Standort investiert, wovon mehr als die Hälfte an Tiroler Betriebe gegangen sind. Zusammen mit dem zweiten Standort in Wörgl sei der Bedarf in Tirol vorerst gedeckt. Ein klares Nein für ein höheres Pensionsantrittsalter kommt gestern vom ÖGB Tirol, nachdem dieses zuletzt vom Wirtschaftsforschungsinstitut gefordert worden ist. Die Voraussetzungen für die Beschäftigung älterer Arbeitnehmerinnen und Arbeitnehmer würden komplett fehlen. Viele würden direkt von der Arbeitslosigkeit in die Pension gehen. Das Resultat eines höheren gesetzlichen Pensionsantrittsalters wäre, dass immer mehr Menschen von Altersarmut betroffen wären, sagt ÖGB Tirol-Vorsitzende Sonja Vöger-Kalkschmidt. Statt längeren Arbeitszeiten braucht es mehr Jobs für Ältere, denn laut einer Erhebung von ÖGB und AK beschäftigen 30% der mittleren und größeren Unternehmen mit mehr als 20 Mitarbeitern keine einzige Person über 60 Jahren. Und noch einen Monat lang kann man sich für die 4 Residenzstipendien des Landes Tirol bewerben. Das Angebot richtet sich an Kunstschaffende, die einen Monat in der südfranzösischen Stadt Marseille verbringen möchten. Für jedes Stipendium gibt es 1.500 Euro für den Aufenthalt in der Residence d'Artiste, also der Künstlerresidenz, plus einen Reisekostenzuschuss von 250 Euro pro Person. Eine Jury wird die Stipendien dann vergeben. Es sei eine einzigartige Möglichkeit, in einer inspirierenden Umgebung wertvolle Anregungen für die künstlerische Arbeit zu gewinnen, so Kulturreferenz und ÖVP-Landeshauptmann Anton Mattle. Und von den Nachrichten schauen wir jetzt auf die Tiroler Straßen, Anna-Maria.
0: Vielen Dank, David. Das ist der U1 Verkehrsservice um 8.32 Uhr und da haben wir jetzt tatsächlich eine Problemstelle. Auf der A13 Brenner Autobahn in Fahrtrichtung Bozen nach Steinach müssen Sie 10 Minuten mehr Zeit einplanen. Ansonsten ist uns aber nach wie vor nichts gemeldet worden. Gute Fahrt, kommen Sie sicher an Ihr Ziel. Die aktuellen Temperaturen bei uns im Land. In Nauders messen wir derzeit 10 Grad. Bei Ihnen in Stumm hat es 11. In Ellbögen werden uns 9 Grad angezeigt. Ebenso in Untertilliach in Osttirol. Im Laufe des Tages erreichen die Temperaturen heute dann zwischen 18 und 26 Grad. Es wird also noch deutlich wärmer. Generell gibt es heute Sonne und Wolken. Im Unterland und in Osttirol ist es am längsten sonnig. Nach und nach ziehen nämlich von Westen her dichtere Wolken langsam nach Osten. Morgen am Freitag wird es dann wechselnd bis stark bewölkt und die Sonne, die lässt sich eher selten blicken. Vereinzelt sind auch gewittrige Regenschauer morgen mit dabei.
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0: Donna Summer, 20 Minuten vor 9 hier auf 1.
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0: Was wäre eigentlich, wenn es heute in der Früh keinen Kaffee gegeben hätte? David, für dich und für mich nicht so tragisch, wir trinken keinen Kaffee in der Früh.
3: Eigentlich nie, ne?
0: Ein paar von uns, die wären wahrscheinlich aber schwerer aufgestanden. Aber was wir vielleicht nicht gewusst haben, David, Kaffee hat schon vor langer Zeit für ziemlich viel Aufregung gesorgt.
3: Ja, ganz kuriose Geschichte da. Eine der bekanntesten Geschichten rund um Kaffee, die beginnt tatsächlich mit Ziegen. Einer Legende nach hat ein Hirte in Äthiopien beobachtet, dass seine Ziegen plötzlich ziemlich aufgekratzt herumgesprungen sind. Sie hatten da die roten Früchte eines Kaffeebaums gefressen.
0: Also quasi die ersten Kaffeetrinker sind eigentlich Ziegen gewesen.
3: Wenn man das so sehen will, der Legende nach zumindest auch. Und man soll sie deshalb sogar die tanzenden Ziegen genannt haben.
0: Na gut, aber bevor wir jetzt unseren Tiroler Ziegen Kaffee geben. Wie sind denn eigentlich die Menschen auf die Idee gekommen, diese Früchte zu trinken?
3: Ja, das Spannende ist, am Anfang wurde Kaffee offenbar gar nicht getrunken. In Teilen Afrikas wurden die Kaffeefrüchte mit Fett vermischt und zu kleinen Kugeln geformt. Koffein-Snacks sozusagen und eigentlich auch Coffee to go, nur halt zum Kauen.
0: Ja, und eine Kuriosität rund um dieses braune Getränk haben wir jetzt noch am heutigen Internationalen Tag des Kaffees. Kaffee gehört weltweit zu den wichtigsten Handelsgütern und sogar die Technikgeschichte hat was mit Kaffee zu tun.
3: Ja, die erste Webcam an der Universität Cambridge wurde tatsächlich eingesetzt, damit die Mitarbeiter sehen konnten, ob die Kaffeekanne noch voll ist, ohne extra hinlaufen zu müssen.
0: Das ist vielleicht die wichtigste Erfindung der Computergeschichte. Begonnen hat das mit Kaffee. Naja, dann würde ich sagen, lass man uns jetzt schmecken, den Kaffee. Den wievielten auch immer, jetzt in der Früh.
3: Kann man nie genug haben, oder?
0: Genauso wie Musik, Sonnenwend.

Es ist Donnerstag, der 1. Oktober, wir haben es 8:45 und schauen wir schon mal auf den Nachmittag, weil es ist Donnerstag und am Donnerstag gibt es natürlich immer unseren U1-Flohmarkt. Also, wenn Sie was suchen, was verschenken wollen oder was zum Tauschen haben, dann gerne jederzeit bei uns im Hörerservice melden. Ab 9 Uhr sind die Leitungen dann besetzt, die Nummer 052 42 61 030, und rufen Sie an. Sind Sie mit dabei am heutigen Flohmarkt? Ab 14 Uhr geht's da dann los. Wie gewohnt. Und jetzt haben wir was Schwungvolles für Sie. Die Grubertaler spielen auf Find

0: Grubertaler und gleich gibt's die Zillertaler Haderlumpen und alle Achtung für Sie hier auf U1. Und wer eine Photovoltaikanlage besitzt, der kann überschüssigen Strom ab sofort einfacher mit den anderen teilen. Warum, wie das funktioniert, das hören wir in 10 Minuten in den Weltnachrichten um 9 Uhr.
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1: Mit Martina Steidl, guten Morgen. Wer eine Photovoltaikanlage besitzt, kann überschüssigen Strom ab sofort einfacher mit anderen teilen. Über sogenannte Peer-to-Peer-Verträge können sich zwei oder mehr Haushalte oder Unternehmen zusammenschließen, um gemeinsam den eigens erzeugten Strom zu nutzen, erklärt Angela Holzmann von der österreichischen Energieagentur.
2: Peer-to-Peer-Verträge machen es einfach ein bisschen einfacher, die gemeinsame Energienutzung. Bei den Energiegemeinschaften muss man ja eine Rechtsperson gründen, also beispielsweise einen Verein. Und bei den Peer-to-Peer-Verträgen muss man diese Rechtsperson nicht gründen. Das heißt, man kann einfach einen Vertrag zwischen mindestens zwei Personen oder auch mehr Personen abschließen und kann so Energie teilen.
1: Der Strom kann entweder verschenkt oder verkauft werden. Voraussetzung, der Netzbetreiber muss informiert werden. Die ÖBB rüsten sich, um auch mehr Elektroautos transportieren zu können. Über 200 Transportwagen hat die Bahn gekauft. Sie sind speziell für schwerere Fahrzeuge und damit auch für E-Autos ausgelegt. 70 neue Autotransporter haben die ÖBB schon bekommen. Der Rest wird im kommenden Jahr aus der Slowakei geliefert. Ein Autozug kann bis zu rund 260 Fahrzeuge transportieren. Zuerst noch gestoppt hat das US-Höchstgericht die Hinrichtung einer Frau im Bundesstaat Tennessee, doch erlaubt. Nun liegt die 50-Jährige nach zwei Giftspritzen im Krankenhaus. Sie wurde nicht für tot erklärt. Als 18-Jährige war sie für den Mord an einer 19-jährigen Bekannten zum Tode verurteilt worden. Es war die erste Hinrichtung einer Frau in Tennessee seit mehr als 200 Jahren. Österreichs Fußballnationalteam will heute in Dublin den nächsten Schritt machen. Nach 3:1 Heimsiegen zum Auftakt der Nations League gegen Israel und den Kosovo wartet im ersten Auswärtsspiel des Jahres, abgesehen von der WM, mit Irland eine gänzlich andere Aufgabe. Die Mannschaft muss sich vor allem auf ein physisches Spiel einstellen, heißt es von Teamchef Ralf Rangnick. Ankick ist um 20.45 Uhr.
3: Und damit sind wir bei Ihnen auf den Tiroler Straßen, der U1 Verkehrsservice. Es ist 9:02 und es schaut gut aus auf den Straßen. Es gibt keine gröberen Störungen. Kommen Sie gut an Ihr Ziel. Das Wetter ist heute zweigeteilt bei uns im Land. Im Unterland gibt es ganz viele Sonnenstunden. Im Oberland ist es bewölkt und diese dichteren Wolken, die breiten sich am Nachmittag dann auch weiter nach Osten aus. In Osttirol, da halten sich auch hochnebelartige Wolken. Dazwischen ist aber auch immer wieder mal ein bisschen Sonne mit dabei. Die Temperaturen, die schaffen es heute auf 18 bis 26 Grad. Momentan müssen wir die Jacke aber noch mitnehmen. Es ist nämlich noch deutlich kühler. In Lermoos hat es 12 Grad, ebenso in Innsbruck. In Kufstein messen wir derzeit 13 Grad und in Anras hat es derzeit 9 Grad. Der morgige Freitag wird dann wechselnd bis stark bewölkt und die Sonne, die kommt eher selten heraus. Der ein oder andere gewittrige Regenschauer ist teilweise auch mit dabei. Meistens bleibt es aber auch morgen am Freitag trocken. Die Temperaturen, die sind ähnlich wie heute.
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3: Das war's damit wieder mit der Frühsendung am heutigen Donnerstag. Ich hoffe, Sie sind gut in den Tag und auch in den Oktober gestartet. Ich sag danke fürs Einschalten und Anna-Maria Rödig ist dann ab 10 Uhr wieder für Sie da. Am Vormittag sprechen wir dann unter anderem über die Pilze, die jetzt teilweise noch bei uns im Wald sprießen. Und es gibt natürlich wieder ganz, ganz viel von Ihrer Lieblingsmusik. Auch in dieser Stunde natürlich mit dabei Andreas Fulterer, Vollgas Tirol, Anna-Maria Zimmermann, Tom Jones. Und los geht's jetzt in dieser Stunde mit den Schürzenjäger. Ich freue mich, bis später.

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1: Es ist 9.30 Uhr, im Nachrichtenstudio ist David Hotzer. Schönen Vormittag. Eine Radtour hat für einen 78-Jährigen in Elmau tödlich geendet. Eine vorbeikommende Radfahrerin hat den offensichtlich zuvor gestürzten E-Biker auf der Forststraße Richtung Biedringer Platte leblos am Bauch liegend gefunden. Sie hat die Rettungskette in Gang gesetzt und mit der Reanimation begonnen. Die Wiederbelebungsmaßnahmen sind aber auch nach Eintreffen der Rettungskräfte ohne Erfolg geblieben. Der Mann ist an der Unfallstelle verstorben. Laut Polizei und ersten Erhebungen soll er im Zuge der Talfahrt mit seinem E-Bike gestürzt sein. Ein aufsehenerregender Prozess beginnt in diesen Minuten am Innsbrucker Landesgericht. Abermals geht es um eine nicht bezahlte Hotelrechnung des deutschen Schauspielers Jimmy Blue Ochsenknecht. Rosi Egner-Gertl mit den Einzelheiten.
2: Obwohl ihm wegen schweren Betrugs bis zu 3 Jahre Haft drohen, wird Jimmy Blue Ochsenknecht heute nicht persönlich zum Verhandlungstermin erscheinen. Sein Verteidiger hat eine sogenannte Verzichtserklärung vorgelegt, weil der Schauspieler bereits vollumfänglich einvernommen worden sei. Bereits im August 2025 hat sich Ochsenknecht vor Gericht verantworten müssen. Er soll im Hotel Sonne in Kirchberg genächtigt und gefeiert haben, ohne die Rechnung in der Höhe von fast 14.000 Euro zu begleichen. Gegen die diversionelle Erledigung hat die Staatsanwaltschaft Berufung eingelegt, weil es Ochsenknecht am Unrechtsbewusstsein fehle. Heute wird deswegen erneut verhandelt. Der Prozess ist bis 10.30 Uhr anberaumt.
1: Und bei einer tirolweiten Aktion des Roten Kreuzes haben mehr als 2100 Kinder aus über 100 Schulklassen gelernt, wie man sicher mit einem E-Scooter unterwegs ist. Im vergangenen Jahr sind nämlich in Tirol 240 E-Scooter-Unfälle mit Personenschaden passiert. Durch die Initiative des Roten Kreuzes beginnt die Prävention schon in Kindesjahren. Auch über Erste-Hilfemaßnahmen und die Arbeit des Rettungsdienstes sind die Kleinen informiert worden.
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1: Mit Martina Steidl. Die Lage am heimischen Arbeitsmarkt bleibt angespannt. Im September waren in Österreich 381.200 Menschen ohne Job bzw. in einer Schulung. Das sind rund 6.000 mehr als noch im September des Vorjahres. Mit einem Plus von 6% waren deutlich mehr Frauen betroffen. Die Arbeitslosigkeit bei Männern ist minimal zurückgegangen. Mit dem heutigen 1. Oktober startet offiziell auch das neue Studienjahr an den heimischen Unis. Neu ist erstmals ein Psychotherapie-Masterstudium mit österreichweit 500 Studienplätzen. Die Studierenden werden auch immer internationaler, berichtet Doris Hattenberger, Vizerektorin der Alpen-Adria-Universität Klagenfurt.
2: Österreich ist natürlich nach wie vor vorneweg, aber es kommt dann eben Deutschland, sehr stark die Ukraine mit einem Zuwachs von mehr als 100 Studierenden heuer, bis jetzt jedenfalls. Dann Russland, Italien, Indien, Ungarn, das sind so die stärksten Länder, aus denen unsere Studierenden kommen.
1: Bis Ende Oktober muss auch das Budget für die Unis für 2028 bis 2030 feststehen. Noch liegt da aber nichts am Tisch, heißt es heute von der Universitätenkonferenz. Im Frühjahr war von Kürzungen die Rede, Proteste von Studierenden und Lehrenden waren die Folge. Wer eine Photovoltaikanlage besitzt, kann überschüssigen Strom ab sofort einfacher mit anderen teilen. Über sogenannte Peer-to-Peer-Verträge können sich zwei oder mehr Haushalte oder Unternehmen zusammenschließen, um gemeinsam den eigens erzeugten Strom zu nutzen. Der Strom kann entweder verschenkt oder verkauft werden. Geteilt wird der Strom über eine vertragliche Vereinbarung. Der Netzbetreiber muss informiert sein. In Südbrandenburg in Deutschland steht die höchste Windenergieanlage der Welt. 365 Meter misst der Turm. Der Praxistest steht aber noch bevor. Im November soll der Windradkoloss dann in Betrieb gehen. Der Höhenwindturm soll Strom für bis zu 7500 Haushalte produzieren können.
3: Und damit hallo zu Ihnen hinters Lenkrad, 2 Minuten nach 10 Uhr, das ist der U1 Verkehrsservice. Eine Problemstelle haben wir auf der A13 Brennerautobahn in Fahrtrichtung Bozen vor der Baustelle bei der Lueckbrücke. Da müssen Sie eine Viertelstunde mehr Zeit einplanen. Ansonsten sind die Straßen frei, kommen Sie sicher an Ihr Ziel.
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3: Heute haben wir beides bei uns am Himmel, Sonne und Wolken. Im Unterland, da scheint die Sonne auch meistens noch recht lange. Von Westen her breiten sich dann am Nachmittag aber die Wolken immer mehr aus. In Osttirol, da halten sich den ganzen Tag über hochnebelartige Wolken, aber auch mit ein bisschen Sonne, die kommt immer wieder dazwischen ein bisschen heraus. Die Temperaturen, die erreichen noch feine 18 bis 26 Grad heute maximal. Momentan ist es noch ein bisschen kühler. In Kitzbühel messen wir 15 Grad, ebenso bei Ihnen in Imst. In Tauer werden uns 16 Grad angezeigt und in Lienz in Osttirol hat es derzeit 14 Grad. Morgen am Freitag wird es dann wechselnd bis stark bewölkt. Die Sonne, die kommt meistens nur zwischendurch heraus, aber es sollte eigentlich im ganzen Land trocken bleiben.
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3: Schönen Vormittag und willkommen im Oktober. In dieser Stunde gibt's gute Nachrichten für alle, die unseren BYD Dolphin Surf noch nicht gefunden haben, aber noch beim Gewinnspiel mitmachen wollen. Wir lösen nämlich auf, wo unser Auto tatsächlich versteckt ist. Ich sag's Ihnen in wenigen Minuten, davor gibt's ein bisschen Musik für Sie. Die Mostibären und jetzt geht's los in dieser Stunde mit der Sassi. Und damit gehen wir an den Vormittag, den Donnerstagvormittag hier auf U1. Gemeinsam mit der besten U1-Musik, die aktuelle von der Sassi jetzt.

0: So klingt der Donnerstagvormittag in Ihrem Lieblingsradio U1 Tirol. Und es heißt schnell sein.
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0: Weil wir lösen auf, wo unser BYD Dolphin Surf tatsächlich versteckt ist. Und an diesem Ort ist er auch nur mehr bis 12 Uhr. Also ganz so lange ist es nimmer. Lösen wir jetzt aber erst einmal auf. Die drei goldenen Jahreszahlen, Sie können sich vielleicht noch dran erinnern, haben uns nach Innsbruck geführt. Danach ist es Schritt für Schritt dann in den Stadtteil Sacken gegangen und schließlich sind wir unserem Ziel immer, immer näher gekommen. Ja, und jetzt dürfen wir es verraten. Unser BYD Dolphin Surf, der steht direkt bei der Messe Innsbruck, beim Hauptbahnhof. Beim Haupteingang, nicht beim Hauptbahnhof. Und aufgepasst, bis heute Mittag, ich habe es schon mal kurz anklingen lassen, um 12 Uhr ist unser Auto auch noch genau dort situiert. Sie haben also noch ein bisschen Zeit, um dort vorbeizuschauen und ein Selfie zu machen mit unserem BYD und das Foto uns dann zu schicken.
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0: Ja, verlost wird er dann übrigens am 10. Oktober. Die letzten 10 Finalistinnen und Finalisten haben die Chance auf ein brandneues Auto. Also, wenn Sie auch noch in diesen Lostopf hinein wollen, dann nichts wie ab zur Messe Innsbruck beim Haupteingang. Da steht unser Auto noch bis 12 Uhr. Selfie machen und uns schicken.

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1: Schlager mit einer ganz tiefen Botschaft von Vanessa Mai am Donnerstagvormittag hier auf U1. Gleich gibt's Oberkrainer Bauer mit dem Titel für Sie.
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0: Ganz viel gute Laune, ausgespielt in wenigen Minuten hier bei uns.
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0: Oliver Heitz begleitet uns durch den Donnerstagvormittag hier auf Radio U1 Tirol. Mittlerweile ist es genau 10.30 Uhr und das ist natürlich wieder der Startschuss für David Hotter und seine Tirol-Nachrichten.
1: Einen schönen Vormittag wünsche ich.
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1: Bietet der Tiroler Familienpass noch echte Vorteile oder bekommt man damit nur noch Standardrabatte, die ohnehin jeder kriegen würde? Der Tiroler Landtag wird heute darüber diskutieren, wie man den Familienpass wieder aufwerten kann. Felix Bick informiert.
3: Die Idee des Familienpasses ist bekannt und bewährt. Tiroler Familien bekommen damit in Partnerbetrieben einmalig oder regelmäßig Vergünstigungen. Zum Beispiel beim Eintritt ins Schwimmbad oder auch ins Kino. Vor 5 Jahren hat man mit dem Familienpass noch bei über 350 Betrieben einen Nachlass bekommen. Mittlerweile hat sich die Zahl der Vorteilsgeber beinahe halbiert und auch die Höhe der gewährten Rabatte hat in vielen Fällen abgenommen. Die Landtagsabgeordneten wollen heute diskutieren, wie man den Familienpass wieder attraktiver machen kann. Dazu werden in weiterer Folge auch Verhandlungen mit diversen Freizeiteinrichtungen nötig sein.
1: Innsbruck wird im Oktober wieder zur Bühne für Kultur und Begegnung. Von 7. bis 17. Oktober findet die Herbstedition von Collab am Hof statt. Diesmal rund um den neu gestalteten Bozner Platz und im Reike-Areal. Auf dem Programm stehen ganz unterschiedliche Veranstaltungen. Das Besondere, das Programm wird von Vereinen, Kulturschaffenden und Initiativen gemeinsam gestaltet.
4: Wir gehen auf Kulturschaffende, auf Vereine, auf Initiativen zu, laden sie ein, ihre Ideen mit uns zu teilen und wir suchen einen öffentlichen Raum, einen Ort, wir schaffen einen Rahmen, um möglichst viele Menschen dann mit den Ideen zu erreichen.
1: Von Konzerten, Literatur und Poetry Slams über Pilates, Streetdance und Skate-Events bis hin zu Film- und Stadtgeschichte. Die Veranstaltungen sind kostenlos und offen für alle. Und einen weiteren Wechsel in der Geschäftsführung gibt es bei M-Preis. Der bisherige Finanzchef Gerhard Gotzek wird zurücktreten, aus privaten und familiären Gründen. Neuer Finanzchef wird Andreas Hämmerle. Zuletzt war er Geschäftsführer der Supermarktkette Unimarkt, die sich im vergangenen September vom Markt zurückgezogen hat. Aufgrund der wirtschaftlichen Lage ist weiterhin auch der mögliche Einstieg der Rewe-Gruppe Diskussionsthema. Hierzu sei man aktuell in Verhandlungen, auch mit anderen potenziellen Partnern. Und das war soweit das Neueste aus dem Land für Sie.
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0: Ja, und auf den Straßen schaut es soweit gut aus. Überall freie Fahrt und damit haben wir ganz, ganz viel von ihrer Lieblingsmusik Platz. Max von Miland, Ricky Nelson und das ist jetzt ein Klassiker von STS für ihren Donnerstagvormittag.

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0: Mit Max von Milan ist auch ein bisschen Musik aus Südtirol dabei an diesem Donnerstagvormittag hier auf Radio U1 Tirol. Öffnen wir damit jetzt wieder mal den Veranstaltungskalender.
1: Was ist los in Tirol?
0: So einiges. Diesen Samstag zum Beispiel, da findet in Niederaudorf ein Bauernmarkt mit Genussfest statt. Es gibt eine musikalische Umrahmung und ein Kinderprogramm. Beginn ist um 10 Uhr im Dorfkern Niederaudorf. Vom 9. bis zum 11. Oktober finden in der Region Hohe Salve die Familientage statt. Am Samstag gibt es ein Mitmachkonzert mit Roger und Tom im Veranstaltungszentrum Dreiklee in Angerberg. Abschließend am Sonntag dann der Familientag auf der Hohen und der Kleinen Salve. Alle Infos unter www.hohe-salve.com/familientag. Und diesen Samstag findet der Almabtrieb beim Sportplatz Hart statt. Beginn ist um 11 Uhr bei jeder Witterung und für Unterhaltung sorgt Zillertalbauer.
1: 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Rufen Sie uns an unter 052 42 61 030. 052 42 61 030.
0: Und wie das klingt, wenn Graziano und Sunrise gemeinsame Sachen machen, das hören wir jetzt.

0: Definitiv ein guter Launetitel hier auf Radio U1 Tirol. Es ist mittlerweile 10 Minuten vor 11 und es geht weiter mit ganz viel von Ihrer Lieblingsmusik. Und ich würde sagen, wir machen es an diesem heutigen Donnerstag, an diesem 1. Oktober, wie Juhe aus Tirol vorschlagen.
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0: Ja, ohne viel Nachdenken. Wenn's uns taugt, dann tun wir's einfach. Ausgespielt gibt's den Titel in wenigen Minuten hier auf U1.
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1: Mit Alexandra Fekonja. Die Lage am heimischen Arbeitsmarkt bleibt weiter angespannt. Im September waren 381.200 Menschen in Österreich ohne Job bzw. in einer Schulung. Die Zahl der Arbeitslosen ist damit weiter gestiegen. Details von Martina Steidl.
2: Mehr als 380.000 Arbeitslose, das sind 6.000 mehr als im September des Vorjahres. Besonders trifft es Frauen. Hier liegt das Plus gegenüber dem Vorjahr bei 6%. Bei Männern ist die Arbeitslosigkeit mit 0,6% minimal gesunken. Auch die Situation bei Langzeitarbeitslosen hat sich nicht verändert. Hier meldet das AMS ein Plus von 11% auf rund 104.000 Betroffene. Als Langzeitarbeitslos gilt, wer mindestens ein Jahr lang beim AMS arbeitslos gemeldet ist.
1: Die Situation am Lehrstellenmarkt zeigt, dass knapp 4.000 Ausbildungsplätze fehlen. Mit dem heutigen 1. Oktober startet offiziell auch das neue Studienjahr an den heimischen Unis. Neu ist erstmals ein Psychotherapie-Masterstudium mit österreichweit 500 Studienplätzen. Bis Ende Oktober muss auch das Budget für die Unis für 2028 bis 2030 feststehen. Noch liegt aber nichts am Tisch, heißt es zum Unistart von der Universitätenkonferenz. Im Frühjahr war von Kürzungen die Rede, Proteste von Studierenden und Lehrenden waren die Folge. An den 6 österreichischen Flughäfen waren heuer insgesamt 7 Millionen Fluggäste unterwegs, um 5% weniger als in den Vorjahren. Auch die An- und Abflüge sind um knapp 5% zurückgegangen, zeigen Zahlen der Statistik Austria. Besonders stark verloren haben Linz und Klagenfurt, zugelegt haben nur die Passagierzahlen in Salzburg und Innsbruck. Trotzdem sind die Zahlen insgesamt auf einem hohen Niveau, bis April sind sie auch noch gestiegen. Lange wurden sie nicht mehr öffentlich gezeigt, jetzt sollen 12 Gemälde, darunter Werke von Van Gogh und Cézanne, im November in New York umgerechnet fast 400 Millionen Euro einbringen. Allein ein Werk von Cézanne soll rund 120 Millionen Dollar bringen. Laut dem Auktionshaus Sotheby's wäre das ein neuer Auktionsrekord für den Künstler.
3: Und damit ab auf die Straßen zu Ihnen, wenn Sie gerade dort unterwegs sind. Es ist 3:03, das ist der U1 Verkehrsservice. Ja, und wenn ich auf die Verkehrssensoren schaue, alle Straßen sind frei. Gute Fahrt. Die aktuellen Temperaturen bei uns im Land. In Nassereit messen wir derzeit 17 Grad, bei Ihnen in Wörgl hat es 18 und in Schmirren werden uns derzeit 14 Grad angezeigt. Generell klettern die Temperaturen heute aber noch auf feine 18 bis 26 Grad. Es ist heute sowohl sonnig als auch bewölkt bei uns im Land. Im Unterland ist es und bleibt es bis zumindest Mittag ziemlich sonnig. Dann breiten sich von Westen her dichtere Wolken aus. In Osttirol ist es den ganzen Tag eher bewölkt, aber die Sonne, die schaut immer wieder mal ein bisschen vorbei. Der morgige Freitag, der wird in ganz Tirol wechselnd bis stark bewölkt. Die Sonne, die lässt sich eher selten blicken und hier und da sind auch gewittrige Regenschauer mit dabei. Meistens soll es aber trocken bleiben.
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3: Der knallrote Fliegenpilz ist giftig, ist ja logisch, das lernen wir schon als Kinder. Aber beim Pilzesammeln sind es nicht die einzigen Pilze, vor denen wir uns hüten sollten. Und damit feinen Vormittag, schön, dass Sie wieder da sind. Was der Experte rät, um auf Nummer sicher zu gehen und wie wir die Pilze für Gulasch und Co. am besten ernten sollten, darum geht's in dieser Stunde. Und dazwischen haben wir ganz viel von ihrer Lieblingsmusik. Gleich die Stefanie Hertel und los geht's jetzt mit dem Helmut Hussler.

0: Stefanie Hertl begleitet uns am Donnerstagvormittag. Es ist der 1. Oktober, heißt Herbst. Und Herbstzeit ist auch immer gleichzeitig Pilzzeit, auch bei uns in Tirol. Egal ob Eierschwammerl oder Steinpilze, es gibt da einige geschmackige Gerichte, die man mit Pilzen so zubereiten kann. Wer frisch mit dem Schwammerlsuchen angefangen hat, der stellt sich natürlich öfters Fragen wie, wie ernten die Pilze eigentlich richtig? Abschneiden oder aus dem Boden drehen? Martin Kirchmeier, Mikrobiologe und Obmann vom Pilzverein Tirol, hat da so ein paar Tipps für uns.
1: Also wenn du komplett neu bist, entnimm den Pilz als Gesamten, also nimm auch die Basis mit, weil nämlich an der Basis Merkmale stecken, die man zum Bestimmen braucht. Ob ich jetzt die Pilze aus dem Boden herausdrehe oder mit dem Messer abschneide oder ob ich sie als Gesamtes entnimmt, das ist dem Pilz eigentlich gleich und macht der Natur auch überhaupt nichts.
2: Ein paar Regeln muss man aber schon beachten. Laut Tiroler Pilzschutzverordnung ist das Sammeln nur von 7 bis 19 Uhr erlaubt. Pro Person sind maximal 2 Kilogramm zulässig. Und danach müssen die Pilze geputzt werden. Je trockener sie bleiben, desto leichter lassen sie sich in der Küche verarbeiten.
1: Möglichst wenig Wasser, weil das ganze Wasser, was sie reinbringen, muss sie dann wieder irgendwie rauskochen. Das heißt, Pilze putzt man möglichst trocken mit einem Pinsel oder sowas immer. Man kann sie natürlich schon ein bisschen feucht abwischen, was auch immer, je nachdem, was am Pilz hängt.
2: Verspeist man die Pilze nicht am selben Tag, soll man sie kühl und luftig lagern und möglichst rasch verwerten. Eierschwammerl sind sogar bis zu einer Woche haltbar.
1: Also nicht im Plastiksack oder in der Tupperdose, sondern da soll Luft zukommen, damit also die Feuchtigkeit entweichen kann, weil je feuchter das Sammelgut ist, umso schneller verdirbt das Ganze. Also man lässt sie eher im offenen Schälchen im Kühlschrank und im besten Fall verwertet man sie halt gleich.
2: Will man die Pilze länger haltbar machen, kann man sie auch mit Essig einkochen oder trocknen. Durch das Trocknen wird außerdem das Aroma intensiver. Maximilian Ostweiler, Radio U1 Tirol.
0: Das klingt alles ziemlich, ziemlich gut. Wir haben jetzt also über die Essbahn unter den Pilzen gesprochen im Laufe der Stunde. Sprechen wir dann aber auch noch über die, die lieber nicht am Teller landen sollten.

0: So klingt Ihr Lieblingsradio am Donnerstagvormittag und Ihr Lieblingsradio klingt auch so.
1: Wenn unter 100.000 Sternen
0: Vincent und Fernando oder so.
1: Wir sind Donks Bodenfeger, da freut sich ja jeder.
0: Das Tauernecho, beides ausgespielt in wenigen Minuten, nur hier bei uns.
2: Das Wunschkonzert macht am Sonntag eine Pause. Bis bald. Alles Gute, euer Charlie Girma.
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0: Vincent und Fernando und wir nähern uns immer mehr der Mittagspause. Es ist 11.30 Uhr. Jetzt gibt's aber erst einmal die Tirol-Nachrichten mit David Hotter.
1: Feinen Vormittag.
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1: Die Arbeitslosigkeit in Tirol steigt weiter. Aktuell sind rund 15.500 Personen als arbeitslos gemeldet. Das entspricht einem Plus von 1,7%. Auch die Beschäftigung ist im September um 0,5 Prozentpunkt gestiegen. Damit liegt die Arbeitslosenquote in Tirol bei 4,1%. Das ist die niedrigste Quote österreichweit. Besonders auffällig ist weiterhin die Frauenarbeitslosigkeit. Diese ist um rund 4% gestiegen. AMS Tirol-Geschäftsführerin Sabine Platzer-Wellberger dazu.
3: Die Arbeitslosigkeit von Frauen steigt, deutlich sogar, und die Arbeitslosigkeit von Männern sinkt. Und das hat damit zu tun, und dann sind wir auch schon bei den Branchen, dass wir momentan eine steigende Arbeitslosigkeit genau dort haben, wo hauptsächlich Frauen arbeiten. Und das ist eben, wie gesagt, immer nur in einem moderaten Ausweis, aber eben doch steigt die Arbeitslosigkeit in Gesundheits- und Sozialwesen, dann auch in der Beherbergung und Gastronomie ein bisschen und im Handel.
1: In Beschäftigung sind aktuell rund 366.700 Personen, ein Höchstwert für den September im Vergleich zu den vergangenen 5 Jahren. Für ein wenig Kopfzerbrechen sorgt die Langzeitarbeitslosigkeit. Mehr dazu und zur momentanen Arbeitsmarktsituation dann im U1 Mittagsjournal ab 12 Uhr. Der deutsche Schauspieler Jimmy Blue Ochsenknecht ist heute am Innsbrucker Landesgericht zu einer Geldstrafe von 34.500 Euro verurteilt worden. Ihm ist vorgeworfen worden, eine Hotelrechnung im Jahr 2021 in der Höhe von rund 14.000 Euro nicht bezahlt zu haben. Die bereits bezahlten 18.000 Euro nach einer Diversion werden ihm angerechnet. Im August 2025 ist er dazu verurteilt worden, er hat den Geldbetrag in Raten bezahlt. Allerdings hat das Oberlandesgericht Innsbruck einer Beschwerde der Staatsanwaltschaft stattgegeben, wodurch es heute zur Fortsetzung des Verfahrens gekommen ist. Ochsenknecht selbst hat nicht am Prozess teilgenommen, das Urteil ist vorerst nicht rechtskräftig. Und noch einen Monat lang kann man sich für die 4 Residenzstipendien des Landes Tirol bewerben. Das Angebot richtet sich an Kunstschaffende, die einen Monat in der südfranzösischen Stadt Marseille verbringen möchten. Für jedes Stipendium gibt es 1.500 Euro für den Aufenthalt in der Residence d'Artiste, also der Künstlerresidenz, plus einen Reisekostenzuschuss von 250 Euro pro Person. Eine Jury wird die Stipendien dann vergeben. Es sei eine einzigartige Möglichkeit, in einer inspirierenden Umgebung wertvolle Anregungen für die künstlerische Arbeit zu gewinnen. So Kulturreferenz und ÖVP-Landeshauptmann Anton Mattle. Und bei uns geht es jetzt mit Musik weiter, Anna-Maria.
0: Ganz genau so ist es.
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0: 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Auf den Straßen schaut es nämlich gut aus. Damit weiter zur Musik. Inner Circle. Na, na, na.

0: beim Pilzesammeln jetzt im Herbst gilt es auf jeden Fall vorsichtig zu sein, weil natürlich gibt es nicht nur die, die essbar sind, sondern auch ganz viele giftige Pilze. Und die sind ganz manchmal gar nicht so offensichtlich zu sehen, wie zum Beispiel der knallrote Fliegenpilz, Wismar. Schönen Vormittag auf V1. Martin Kirchmeier, Mikrobiologe und Obmann vom Pilzverein Tirol in Jenbach, der rät allen Einsteigern, die sich erst seit kurzem mit Pilzen beschäftigen, eher die großen, ausgereiften Exemplare von den essbaren Sorten auszuwählen, weil bei den jungen Pilzen kann es durchaus vorkommen, dass der Unterschied zu den giftigen Sorten für den Laien nicht immer so ganz leicht erkennbar ist.
1: Wenn man ganz junge Exemplare von Pilzen sammelt, beispielsweise Eierschwämmerlen, vielleicht schon ein bisschen angetrocknet, dann kann man die durchaus mit den tödlich giftigen Rauchköpfen verwechseln und das ist dann nicht nur unangenehm, also das geht dann wirklich ans Leben.
2: Der tödlich giftige Rauchkopf verursacht irreversible Schäden in der Niere. Was aber, wenn es schon zu spät ist und man im schlimmsten Fall einen giftigen Pilz erwischt hat? Dann soll man schnellstmöglich einen Arzt aufsuchen.
1: Und zwar mit den Resten des Pilzes. Die Ärzte werden dann vermutlich Fachleute befragen, also oft einmal mich, dass sie sagen, komm vorbei, wir haben einen Vergiftungsfall, wir haben einen Verdachtsfall. Ich schaue mir die Pilze an und kann den Ärzten dann helfen in ihrer Diagnose und die Therapie wissen dann die Ärzte.
2: Und es gibt eine Faustregel, je schneller es einem schlecht wird, desto eher hat man es noch mit einem harmloseren Pilz zu tun. Setzen die Beschwerden allerdings erst nach einer gewissen Zeit ein, kann die Vergiftung sogar tödlich enden.
1: Viele der wirklich giftigen Pilze haben eine Latenzzeit, das heißt, es braucht eine Zeit lang, bis dann wirklich die Brust abgibt, der Knollenblätterpilz, das dauert so 2, 3, 4 Stunden unter Umständen, bis einem schlecht wird, dann geht es einem wieder besser und dann lässt aber die Leber nach und dann verstirbt man im Leberkoma und so klassische Vergiftungen durch harmlosere Pilze, das geht dann meistens recht schnell, da geht es dann gleich einmal ein paar Minuten, vielleicht eine halbe Stunde nach der Pilzmahlzeit los.
2: Es gilt also, keinen Pilz essen, den man nicht eindeutig bestimmen kann. Und auch verdorbene Speisepilze können eine Lebensmittelvergiftung auslösen. Für weitere Infos bietet der Pilzverein Tirol jeden Sonntag während der Pilzsaison eine kostenlose Beratung in Jenbach an. Maximilian Osweiler, Radio U1 Tirol.
0: Also da gilt es definitiv vorsichtig zu sein, wenn Sie sich noch auf Pilzsuche begeben heuer. Ein paar, glaube ich, stehen ja noch.

0: Die aktuelle von der Mountain Crew am Donnerstagvormittag. Das ist Radio U1 Tirol. Gleich haben wir für Sie Deezy und Friends und einen Klassiker von Jürgen Markus. Und um 12 Uhr gibt es dann wieder das Neueste aus Österreich und der Welt für Sie.
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1: Mit Alexandra Fekonja. Wieder stehen mehr Menschen in Österreich ohne Job da. Im September sind rund 381.200 arbeitslos oder in einer AMS-Schulung gewesen. Das sind um 6.000 mehr als vor einem Jahr. Auch bei den Lehrstellen wird es enger. Die Zahl der arbeitssuchenden Lehrlinge ist um 8% gestiegen. Die offenen Lehrstellen sind aber gleich geblieben, sagt uns AMS-Chef Johannes Kopf.
2: Wir haben eine Lehrstellenlücke sozusagen von ungefähr nicht ganz 4.000, also ungefähr auf eine offene Lehrstelle aktuell kommen etwa 1,5 Lehrstellensuchende. Man sieht, dass der Lehrstellenmarkt also nicht zur Gänze die Jugendlichen aufnehmen kann, die eine Lehrstelle wollen.
1: Besonders stark ist auch die Zahl der Langzeitarbeitslosen gestiegen, nämlich um 11% auf über 104.000. Weiter unklar ist das Motiv nach dem Angriff im Cockpit eines Fly-Dubai-Flugs von Dubai nach Tel Aviv. Ein Pilot soll gestern auf seinen Kollegen eingestochen haben. Israels Regierung geht von einem versuchten dschihadistischen Terroranschlag aus. Passagiere haben den Angreifer überwältigt. Die Maschine ist in Saudi-Arabien notgelandet. Der Angreifer wurde festgenommen. Der verletzte indische Pilot ist in stabilem Zustand. Der heutige 1. Oktober bringt einige Neuerungen. Die neue Spritpreisbremse soll Benzin und Diesel um rund 12 Cent pro Liter billiger machen. Elektromopeds sind ab sofort keine Fahrräder mehr und müssen auf die Straße. Außerdem wird eine Paketsteuer für große Online-Händler von rund 2 Euro fällig und digitale Rechnungen ersetzen den Papierbon, der aber immer noch verlangt werden kann. In der Neuauflage seines Betrugsprozesses in Innsbruck ist Jimmy Blue Ochsenknecht zu einer Geldstrafe von 34.500 Euro verurteilt worden. Der deutsche Schauspieler soll nach einer Geburtstagsfeier 2021 eine Hotelrechnung von knapp 14.000 Euro in Kirchberg in Tirol nicht bezahlt haben. Die 18.000 Euro, die er im ersten Verfahren schon bezahlt hat, werden angerechnet. Das Urteil muss noch bestätigt werden.
3: Und damit hallo zu Ihnen hinters Lenkrad. Das ist der U1 Verkehrsservice. Wir haben es jetzt 2 Minuten nach 12 Uhr und wir haben eine Problemstelle auf der A13 Brennerautobahn. Und zwar in Fahrtrichtung Bozen vor Patsch. Da müssen Sie eine Viertelstunde mehr Zeit einplanen. Ansonsten schaut es aber ziemlich gut aus. Es gibt ansonsten überall freie Fahrt. Kommen Sie gut an Ihr Ziel. Heute Nachmittag wird es immer bewölkter bei uns im Land. Im Unterland gibt es zwar noch einige Sonnenstunden, aber die Wolken, die ziehen von Westen her auch ins Unterland und breiten sich dann aus. In Osttirol halten sich hochnebelartige Wolken. Dazwischen gibt es aber auch immer wieder mal ein bisschen Sonne. Die Höchstwerte liegen heute generell zwischen 18 und 26 Grad. Momentan messen wir direkt vorm Sendestudio in Schwarz 21 Grad. In Zell am Ziller hat es 19 und auch bei Ihnen in Telfs werden uns derzeit 21 Grad angezeigt. Über Nacht ziehen dann von Westen her ausgedehnte Wolkenfelder durch. Im Außerfern und in der Nähe des Arlbergs kann es auch nach Mitternacht ein bisschen regnen. Die Tiefstwerte, die liegen heute dann in der Nacht zwischen 8 und 13 Grad. Der Freitagmorgen wird bewölkt, aber großteils trocken.
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3: Tirol hat österreichweit immer noch die niedrigsten Arbeitslosenzahlen. Und mit diesen guten Nachrichten sind wir jetzt hoffentlich in der Mittagspause angekommen. Mahlzeit, wenn Sie schon am Mittagstisch sitzen. Wir haben gleich die Details vom Arbeitsmarkt für Sie und musikalisch. Ja, da darf ich Ihnen jetzt gleich die John Fox Band servieren. Schöne Mittagszeit.

0: Definitiv die beste Musik für die Mittagspause hier bei uns. Vor der Arbeitslosigkeit in Tirol steht erneut ein Plus. Das zeigen die aktuellen Zahlen des Arbeitsmarktservice. Und damit schöne Mittagszeit, Mahlzeit hier auf U1. Trotzdem bleibt der Tiroler Arbeitsmarkt auf stabilem Kurs und steht österreichweit weiterhin am besten da. AMS Tirol Geschäftsführerin Sabine Platzer-Werberger mit einem Überblick für uns.
1: Wir haben ganz eine stabile Arbeitsmarktsituation. Das heißt, die Arbeitslosigkeit ist zwar gestiegen, allerdings wirklich in einem kleinen Ausmaß und die Beschäftigung ist in einem größeren positiven Ausmaß gestiegen. Das heißt, die Beschäftigung wächst, die Arbeitslosigkeit ist recht stabil.
2: In konkrete Zahlen gegossen heißt das, die Arbeitslosigkeit ist um 1,7% gestiegen, gleichzeitig aber auch die Beschäftigung um 0,5%. Damit beträgt die Arbeitslosenquote aktuell 4,1%. Rund 15.500 Personen waren mit Stichtag gestern als arbeitslos vorgemerkt. Das ist österreichweit der beste Wert. Filtert man nach Branchen und Bevölkerungsgruppen, so muss man sich die Frauenarbeitslosigkeit genau ansehen.
1: Die Arbeitslosigkeit von Frauen steigt, deutlich sogar, und die Arbeitslosigkeit von Männern sinkt. Und das hat damit zu tun, und dann sind wir auch schon bei den Branchen, dass wir momentan eine steigende Arbeitslosigkeit genau dort haben, wo hauptsächlich Frauen arbeiten. Und das ist eben, wie gesagt, immer nur in einem moderaten Ausweis, aber eben doch steigt die Arbeitslosigkeit in Gesundheits- und Sozialwesen, dann auch in der Beherbergung und Gastronomie ein bisschen und im Handel.
2: Anders sieht es bei den Männern aus. In den traditionellen Arbeitsfeldern von ihnen sinkt die Arbeitslosigkeit momentan, beispielsweise in der Warenherstellung und Industrie. Während es bei der Arbeitslosigkeit generell also nicht ganz so schlecht aussieht, sieht Platzer-Werberger den größten Handlungsbedarf noch in der Langzeitarbeitslosigkeit. Die ist deutlich gestiegen.
1: Wir sind mittlerweile in Tirol bei 2.500 Menschen, die langzeitbeschäftigungslos sind. Diese Langzeitbeschäftigungslosigkeit in Tirol momentan hat tatsächlich mit altbekannten Faktoren zu tun. Also das sind Menschen, die zum großen Teil wirklich älter sind, über 55 Jahre, und meistens kommt eine gesundheitliche, vermittlungseinschränkende Problemfaktoren dazu, also wirklich gesundheitliche Problematiken der unterschiedlichsten Art.
2: Und auch mit der Qualifikation hätte das viel zu tun. Oftmals seien heute zum Beispiel digitale Kompetenzen notwendig. Aktuell sind in Tirol rund 366.700 unselbstständig Beschäftigte gemeldet. Das entspricht einem Plus von rund 2.100 Menschen. Das ist der höchste Wert für den Monat September in den letzten Jahren. David Hotter, Radio U1 Tirol.

0: Meierhofner begleiten uns durch die Mittagspause hier auf U1. Es ist jetzt 20 Minuten nach 12. In 10 Minuten gibt's wieder die Tirol-Nachrichten für Sie mit David Hotter.
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2: Hallo, hier spricht ihr und euer Bernhard Brink. Ich kann auch sagen Mahlzeit. Ich wünsche viel Spaß mit dem Programm von Radio U1 Tirol.

0: Mit Willi Bichael geht's durch die Mittagspause, gleich Georg Danzer und Michael van Damme. Davor ist es jetzt aber Zeit für die Tirol-Nachrichten um 12.30 Uhr von David Hotter.
1: Ich wünsche eine feine Mittagszeit.
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1: Das in die Jahre gekommene Hallenbad Hötzinger Au soll erweitert und modernisiert werden. Der Architekturwettbewerb ist abgeschlossen, jetzt werden die Pläne konkretisiert. Rosi Eigner-Gertl weiß mehr darüber.
3: Das Siegerprojekt sieht eine neue Schwimmhalle westlich des bestehenden Hallenbades vor. Geplant sind ein 25 Meter Sportbecken sowie ein Leerschwimmbecken. In Summe gibt es bei der Wasserfläche damit ein Plus von 30%. Die Kosten werden mit 27,5 Millionen Euro beziffert. Das Land Tirol unterstützt das Vorhaben über den Tiroler Bädertopf. Die geltende Förderrichtlinie sieht bei Neubauten eine Förderung von bis zu 55% der förderbaren Kosten und bei Sanierungen von Hallenbädern von bis zu 40% vor. Die Sanierungsarbeiten am Bestand laufen bereits. Der Baustart für den Neubau ist nach aktuellem Terminplan für 2028 vorgesehen. Die Inbetriebnahme ist für Anfang 2030 geplant.
1: Ende August ist in Pfunz ein totes Pony gefunden worden. Damals ist ein Bär als Verursacher bestätigt worden. Jetzt sind die Ergebnisse der Genotypisierung, also der Bestimmung des Individuums, bekannt gegeben worden. Bei dem heuer im Tiroler Oberland nachgewiesenen Bären handelt es sich um Tirol-05. Der gleiche Bär konnte bereits in den Jahren 2024 und 2025 im Bezirk Landeck nachgewiesen werden. Im Jahr 2024 ist darüber hinaus der Bär Tirol-04 in Pfunz nachgewiesen worden. Seitdem hat der Bär nicht mehr eindeutig identifiziert werden können. Und bei einer tirolweiten Aktion des Roten Kreuzes haben mehr als 2100 Kinder aus über 100 Schulklassen gelernt, wie man sicher mit einem E-Scooter unterwegs ist. Im vergangenen Jahr sind nämlich in Tirol rund 240 E-Scooter-Unfälle mit Personenschaden passiert. Durch die Initiative des Roten Kreuzes beginnt die Prävention schon in Kindesjahren. Auch über Erste-Hilfe-Maßnahmen und die Arbeit des Rettungsdienstes sind die Kleinen informiert worden. Und von den aktuellen News jetzt zum aktuellen Mittagsverkehr, Anna-Maria.
0: Ganz genau. Vielen Dank, David. Das ist der U1 Verkehrsservice. Es ist 12.33 Uhr und wir haben zwei Problemstellen. Einmal auf der A13 Brenner Autobahn in Fahrtrichtung Bozen vor Patsch. Da müssen Sie rund eine halbe Stunde mehr Zeit einplanen. Da ist der rechte Fahrstreifen momentan nämlich wegen eines LKWs gesperrt. Der steht da defekt. Der Stau reicht mittlerweile zurück bis nach Innsbruck. Und dann noch auf die B178 Loferer Straße in beide Fahrtrichtungen in Going. Dauert es ein bisschen länger. 10 Minuten müssen Sie da plus rechnen. Da ist nämlich ein Unfall passiert. Ansonsten ist uns nichts gemeldet worden. Kommen Sie gut an Ihr Ziel.
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0: 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Und damit machen wir weiter mit Ihrer Lieblingsmusik für die Mittagspause. Mahlzeit!

0: Georg Danzer, das ist das Mittagsjournal auf U1. Während Tirols Schülerinnen und Schüler mittlerweile schon wieder rund 3 Wochen die Schulbank drücken, wird's auch bald für die Studenten wieder ernst, weil der offizielle Startschuss für das neue Studienjahr ist heute gefallen, David Hotter.
1: Ja, 29. Juni 2026. Dieses Datum wird vielen Studierenden positiv in Erinnerung geblieben sein. Die Sommerferien haben begonnen. 30. September 2026, naja, da haben sie offiziell aufgehört. Damit startet heute wieder die Studienzeit. Das Wintersemester beginnt dann am Montag. Wie blickt man dem neuen Studienjahr entgegen? Rektorin Veronika Sechsel von der Uni Innsbruck.
2: Mit sehr, sehr, sehr viel Freude. Die Studierenden sind ja das Herzstück einer Universität und es ist eine große Freude, ihnen zuzuschauen, wie sie sich entwickeln, wie sie an die Uni kommen, mit welcher Neugier, mit welcher Begeisterung sie an die Universität kommen. Also mit großer Freude blicken wir auf das nächste Studienjahr.
1: Es gilt, auf einem erfolgreichen Wintersemester 2025/26 aufzubauen.
2: Insgesamt haben wir 27.818 Studierende, 14.900 Frauen waren es und 12.900 Männer. Besonders beliebte Studiengänge sind, oder besonders beliebte Fakultäten, ist die Betriebswirtschaft. Die Rechtswissenschaft ist sehr beliebt. Psychologie und Sportwissenschaft ist eine sehr beliebte Fakultät. Die Architektur ist eine sehr beliebte Fakultät. Und natürlich unsere Mathematik, Informatik und Physik.
1: Im vergangenen Wintersemester hatte man darüber hinaus mehr internationale Studenten als österreichische, rund 14.700 an der Zahl. Viele davon fahren auch mehrgleisig.
2: Am Anfang ist es manchmal auch so, dass ein Studierender mehr als einen Studiengang belegt. Also auch das haben wir. Wir haben immer mehr belegte Studiengänge als Studierende.
1: Der Spardruck macht auch vor den Universitäten des Landes nicht Halt. Ganz aktuell macht die Universitätenkonferenz die Bundesregierung darauf aufmerksam, ihre Verantwortung dahingehend wahrzunehmen. Das Budget für 2028 bis 2030 stehe nämlich noch nicht fest. SPÖ-Wissenschaftsministerin Eva-Maria Holzleitner wolle um ein moderates Plus kämpfen.
2: Wir bereiten uns hier mit viel Überlegungen und mit ruhiger Hand auf Sparmaßnahmen vor. Die Studierenden soll das allerdings kaum treffen. Also die Studierenden stehen bei uns im Zentrum an der Universität Innsbruck. Die sind uns wichtig und die werden auch in Zukunft wirklich gut ausgebildet werden können.
1: Die Uni Innsbruck ist die zweitgrößte Universität Österreichs. Dementsprechend wird sie auch im kommenden Studienjahr wieder eine wichtige Rolle spielen. Und da drücken wir natürlich allen Studierenden die Daumen fürs neue Jahr.

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1: Ein wirklich guter Titel von Wolfgang Ambros und die Wordmaster hier auf O1. Markus Wohlfahrt und Juliane Werding begleiten uns jetzt zu den Weltnachrichten um 13 Uhr. Es ist 10 Minuten vor 1.
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1: Mit Alexander Fekonja. Ausgerechnet in der Hauptreisezeit im Juli und August haben weniger Passagiere die 6 österreichischen Flughäfen genutzt. Trotzdem war ordentlich was los. Michael Schäder hat sich die Zahlen genauer angeschaut.
2: 7 Millionen Passagiere haben im Juli und August die Flughäfen in Wien, Graz, Salzburg, Innsbruck, Linz und Klagenfurt genutzt. Das sind um 5% weniger als zur gleichen Zeit vor einem Jahr, wie die Zahlen der Statistik Austria zeigen. Am größten war der Rückgang in Linz und Klagenfurt mit jeweils rund 13% Fluggästen weniger. In Wien-Schwechat waren es rund 6%. Mit Salzburg und Innsbruck gibt es aber auch 2 Airports, die sich über mehr Passagiere freuen dürfen. Mit rund 50.000 Starts und Landungen hat es im Juli und August nebenbei auch so wenige Flugbewegungen wie zuletzt vor 6 Jahren gegeben.
1: Unterm Strich war der letzte Sommer trotzdem im Spitzenfeld. Nur in den letzten beiden Jahren und 2019 sind mehr Menschen unterwegs gewesen. Wegen der zuletzt ausgebüxten KI-Systeme nimmt eine US-Behörde jetzt Anthropic und OpenAI unter die Lupe. Die Verbraucherschutzbehörde FTC hat laut Washington Post eine umfassende Untersuchung zu den KI-Risiken eingeleitet. Bei OpenAI hat sie schon 2023 ermittelt. Damals ist es um mögliche Verbraucherschäden durch ChatGPT gegangen. Die Untersuchung ist aber ohne Folgen geblieben. Wieder stehen mehr Menschen in Österreich ohne Job da. Im September sind rund 381.200 Personen arbeitslos oder in einer AMS-Schulung gewesen. Das sind um 6.000 mehr als vor einem Jahr. Die Langzeitarbeitslosigkeit ist um 11% gestiegen und auch bei den Lehrlingen wird es enger. Es gibt um 8% mehr Arbeitssuchende. Die offenen Lehrstellen sind aber gleich geblieben. Die Info aus dem Sozialministerium. Wer sich ein neues Sportshirt kaufen will, hat gute Chancen auf ein gutes Produkt. Im Test des Vereins für Konsumenteninformation haben 13 von 16 Shirts sehr gut oder gut abgeschnitten. Nur 3 sind wegen Schadstoffen oder Mikrofasern weniger zufriedenstellend bewertet worden.
3: Und damit hallo zu Ihnen hinters Lenkrad. Das ist wieder der U1 Verkehrsservice um 1:02. Und nach wie vor haben wir 2 Problemstellen. Einmal auf der A13 Brennerautobahn in Fahrtrichtung Bozen vor Patsch. Da dauert es eine halbe Stunde länger. Da ist der rechte Fahrstreifen wegen eines defekten LKWs gesperrt. Der Stau reicht da mittlerweile zurück bis nach Innsbruck. Und dann noch auf die B178 Loferer Straße in Fahrtrichtung St. Johann in Going. Da ist ein Unfall passiert. Da dauert es um die 10 Minuten länger. Ansonsten wünschen wir überall gute Fahrt. Der Nachmittag spielt heute ein kleines Wettermischmasch. Im Unterland, da lacht die Sonne am längsten vom Himmel. Von Westen her schieben sich aber nach und nach immer mehr Wolken ins Bild. In Osttirol gibt's Hochnebel mit gelegentlichen Sonnenfenstern. Die Sonne, die lässt sich also nicht so ganz leicht vertreiben. Dazu bleibt's ruhig und angenehm mild mit 18 bis 26 Grad. Momentan messen wir bei Ihnen in Kappel 17 Grad, in Absam werden uns 22 Grad angezeigt, in Itter hat's 20 und in Dölsach in Osttirol hat 16 Grad. Und in der Nacht wird es dann wolkiger, im Außerfern und rund um den Arlberg sind später auch ein paar Regenschauer möglich. Die Temperaturen, die sinken dann auf 8 bis 13 Grad. Im Defreckental können es auch bis zu 6 Grad werden. Am Freitagmorgen bleibt es dann wechselhaft, Sonne und Wolken geben sich die Klinke in die Hand. Dazu kann es vor allem im Westen immer wieder auch einmal ein bisschen regnen.
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3: Und damit war's das wieder von mir. Anna-Maria Rödig sagt pfiat euch. Ich wünsche Ihnen einen feinen Nachmittag. Ja, am Donnerstag und ab 14 Uhr geht's dann weiter sozusagen. Philipp Wachter begrüßt Sie da dann unter anderem zum Flohmarkt. Wenn Sie also noch teilhaben möchten am Flohmarkt, irgendwas suchen, verschenken oder tauschen möchten, gerne auch noch anrufen unter 052 42 61 030. Und wir begleiten Sie natürlich mit der besten U1 Musik. Gleich haben wir die jungen Zellberger, die Ausseher, Hartbradler oder auch die Nockis für Sie. Und damit feinen Donnerstagnachmittag. Ich freue mich auf ein Wiederhören. Machen Sie es gut inzwischen.

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1: Es ist 13.30 Uhr, im Nachrichtenstudio ist David Hotzer. Schönen Nachmittag. Heute ist Weltbrustkrebstag. In Österreich erkranken pro Jahr rund 4.600 Frauen an Brustkrebs. In Tirol stellt man den Krebs jährlich bei ca. 400 Frauen fest. Das Mammakarzinom, eine bösartige Veränderung des Brustdrüsengewebes, ist nach wie vor die häufigste Krebserkrankung bei Frauen. Jede achte Frau erkrankt im Laufe ihres Lebens an der Krankheit. Was passiert, wenn bei einer Untersuchung etwas Verdächtiges festgestellt wird? Alice Makel, geschäftsführende Oberärztin in der Chirurgie im Krankenhaus Hall.
2: So, wenn man was Auffälliges findet, wird das natürlich weiter abgeklärt. In den meisten Fällen macht man da eine Biopsie, also sprich eine Probeentnahme in lokaler Anästhesie, um zu schauen, was das ist, was man da in der Brust gesehen hat. Nicht jeder Knoten muss Brustkrebs sein. In der Bildgebung kann man schon ein bisschen sagen, wie hoch ist das Risiko, dass es was Bösartiges ist.
1: Das endgültige Ergebnis liegt aber erst vor, wenn die Probe entnommen worden ist. Rund um die Behandlung gibt es laufend Entwicklungen. Auch zielgerichtete Therapien sind mittlerweile möglich. Wichtig ist aber, je früher der Brustkrebs diagnostiziert wird, desto besser sind die Heilungschancen. Braucht Tirol wieder einen Antiteuerungsrat? Darüber wird heute Abend der Tiroler Landtag diskutieren. Felix Bick mit den Einzelheiten.
3: Bereits 2022 hat das Land einen Antiteuerungsrat eingeführt. Dieser sollte damals die Preisentwicklung in Tirol im Auge behalten und wenn möglich Empfehlungen aussprechen, wie man die Inflation in Tirol im Zaum halten kann. Tatsächlich ist dieser Antiteuerungsrat damals binnen einem Jahr 5-mal zusammengekommen. Danach ist das Gremium scheinbar vom Erdboden verschwunden. Die Neos wollen die Kommission jetzt wiederbeleben. Einen Dringlichkeitsantrag dazu hat der Landtag gestern einstimmig angenommen. Dementsprechend folgt heute die Debatte. Im Fokus sollen für die Neos jene Wirtschaftsbereiche stehen, bei denen die Tirolerinnen im Vergleich zum Rest von Österreich besonders tief in die Tasche greifen müssen.
1: Und zum Tag der Einheit. Tag der deutschen Einheit am Samstag erlässt die Landespolizeidirektion Tirol Fahrverbote im Land. Die Verbote treffen Lkw mit oder ohne Anhänger mit mehr als 7,5 Tonnen Gesamtgewicht. Sie dürfen am Samstag zwischen Mitternacht und 15 Uhr nicht unterwegs sein, wenn das Fahrziel Deutschland ist oder über Deutschland erreicht werden soll. In Fahrtrichtung Italien trifft es Lkw-Fahrer schon am morgigen Freitag zwischen 7 und 22 Uhr sowie am Samstag zwischen Mitternacht und 15 Uhr müssen die Laster stehen bleiben, wenn das Fahrziel Italien ist oder über Italien erreicht werden soll. Die Verbote gelten auf der A12 zwischen Kufstein und Ims sowie auf der A13 zwischen Innsbruck Süd und dem Brenner. Durch die Fahrverbote soll das Abstellen von Lkw auf dem Pannenstreifen und damit eine Gefährdung des Reiseverkehrs verhindert werden.
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1: Mit Alexander Fekonja. Die EU-Innenminister haben ihre neuen Abschieberegeln abgesegnet. Damit sollen nun Abschiebungen einfacher werden und es wird möglich, Rückkehrzentren außerhalb der EU einzurichten. Nach dem Massenansturm auf die spanische Exklave Ceuta wird aber auch noch über weitere Verschärfungen diskutiert. Hier will Innenminister Karner schneller reagieren können. Bei einem solchen Massenansturm müsse auf Einzelfallprüfungen verzichtet werden, sagt er.
2: Wenn offensichtlich es hier einen Ansturm gibt, der nichts mit Asyl zu tun hat, und das war ja letztendlich so in Ceuta, dann kann man nicht mit dem bisherigen System darauf reagieren. Das wäre falsch.
1: Karner spricht von einer möglichen Zurückweisungsrichtlinie. Einen entsprechenden Vorschlag habe er bereits vor Jahren gemacht. Weniger Behördenwege, weniger Papierkram, das ist das Ziel eines neuen Pakets für die Gemeinden, auf das sich Bund, Länder und Gemeinden in ihrer sogenannten Reformpartnerschaft geeinigt haben. Bei Anträgen oder Förderungen sollen die Behörden künftig Daten sicher untereinander austauschen, vor allem digital. Außerdem sollen Gemeinden leichter zusammenarbeiten können. Die Polizei hat eine 5-köpfige Einbrechergruppe geschnappt. Die Bande soll in 3 Bundesländern fast 50 Mal eingebrochen sein. In Apotheken, Restaurants oder Fachgeschäfte in Nieder- und Oberösterreich sowie in Wien. Die Beamten haben 4 Verdächtige festgenommen. Wo der 5. Einbrecher ist, ist derzeit noch unklar. Es soll ein 28-jähriger Marokkaner sein. Der Gesamtschaden macht über 100.000 Euro aus. 7 Millionen Passagiere und trotzdem um rund 5% weniger als im Vorjahr. Auf Österreichs Flughäfen ist im Juli und August weniger geflogen worden. Auch die An- und Abflüge sind um knapp 5% zurückgegangen, die Info der Statistik Austria. Besonders stark verloren haben Linz und Klagenfurt. Zugelegt haben nur die Passagierzahlen in Salzburg und Innsbruck.
3: Wir haben es 14 Uhr und 2 Minuten und schauen kurz auf die Straßen bei uns in Tirol. Da gibt es ein Problem auf der A12 Inntal-Autobahn. In Fahrtrichtung Innsbruck staut das momentan ab Wattens, da verlieren sie 20 Minuten. Und auf der A13 Brenner-Autobahn in Fahrtrichtung Brenner stockender Verkehr, da verlieren sie zwischen Innsbruck Süd und Batsch 10 Minuten. Und das Ganze aber momentan sonst relativ ruhig bei uns in Tirol. Das sind die größten Probleme, die uns bekannt sind. Wenn Sie etwas sehen, Stau oder Blitzer, rufen Sie uns dann gerne an unter 052 42 61 030 30. Gute Fahrt. Und damit zum Wetter. Momentan 21 Grad in Achenkirch, 19 in Alpbach, 15 am Brenner und 21 bei Ihnen in Erwald. Sonne und Wolken wechseln sich am heutigen Donnerstag ein bisschen ab. Am freundlichsten zeigt sich heute das Tiroler Unterland. Viele Sonnenstunden sind damit dabei, auch jetzt am Nachmittag. Im Oberland und im Außerfern können vereinzelt schon dichtere Wolken aufziehen. Die bringen dann am späteren Abend und in der Nacht vereinzelt ein paar Regenschauer mit. Die Höchstwerte aber dennoch mild, 18 bis 26 Grad. Morgen am Freitag wird es dann bewölkt, die Sonne zeigt sich nur mal zwischendurch. Vereinzelt sind auch Schauer möglich, über weite Strecken bleibt es aber trocken. Die Höchstwerte morgen 16 bis 24 Grad.
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3: Und jetzt geht's mit ganz viel Schwung rein in diesen Donnerstagnachmittag. Schön, dass Sie den gemeinsam mit uns verbringen, der 1. in Oktober. Und wir machen gleich die Tür auf für unseren Flohmarkt 052 42 61 030. Am besten gleich anrufen. Jetzt wird getauscht, verschenkt und gesucht. Und das eine Stunde lang. In Kürze starten wir. Schönen Nachmittag hier auf V1. Ja.

0: Die Grobertaler hier AV1. Schönen Nachmittag.
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0: Und jetzt geht's los. Der Hannes aus Innsbruck hat sich gemeldet bei uns. Er sucht Marmeladenglaseln und auch ein Angelset für Kinder. Vielleicht liegt da irgendwas daheim bei Ihnen. Der Hannes aus Innsbruck, der wäre sehr, sehr dankbar. Die Helga aus Schwarz hat sich gemeldet. Sie sucht Dachrinnenhaken. Und zwar ganze 5 Stück wird sie brauchen, die Helga. Der Hermann aus Straß sucht einmal einen Radanhänger. Und er verschenkt aber auch was. Und zwar 2 Rasenmäher. Einmal mit Benzin, einmal mit Elektro und zwar mit Kabel. Einfach melden bei uns. Und die Inge aus Götzens, die verschenkt einen Radio mit Kassettendeck und CD. Aber der CD-Player hat so einen kleinen Mangel. Und sie verschenkt auch einen Videorekorder ohne Kabel. Vielleicht auch ein bisschen was für Bastler. Von der Inge aus Götzens. Anrufen unter 052 42 61 030. Der U1 Flohmarkt.

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0: Singt der Wiesenkaiser auf U1.
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0: Und gerade angerufen bei uns hat der Ralf aus Wörgl. Er sucht Damenkleidung, Größe 50-52, einen Heimtrainer und auch eine Bambus-Kunstpflanze. Vielleicht kann man dann dem Ralf alle gemeinsam helfen. Die Angela aus Hall hat sich gemeldet, sie verschenkt einiges. Einmal einen Fahrradanhänger für einen mittelgroßen Hund, ca. 20 Kilogramm. Ein Rad hat keine Luft, schreibt sie dazu. Dann verschenkt sie einen Weidenkorb für einen Hund, eine Hartschalenbox für den Hundetransport und auch eine Schlafbox für den Hund. Also wenn sie einen Hund haben und Zubehör brauchen, die Angela hat da einiges deponiert bei uns. Vielen Dank dafür. Und die Ilse aus Buch, die verschenkt einen Inhalator und einen Seesack. Der ist dunkelbraun und ca. 60 cm. 052 42 61 030 bei unserem Hörerservice melden. Der U1 Flohmarkt noch bis 15 Uhr. Und jetzt gibt's Smoky. Schönen Nachmittag.

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Er war der Vorsitzende des örtlichen Solarium-Vereins. Er fuhr einen mattbraunen Opel Kadett Kombi. 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Steil bergauf.

0: Singt der Josch, schönen Donnerstagnachmittag hier AV1. Katja Epstein, Andreas Martin, die Freddy Pfister Band und Chris Steger, die singen alle gleich bei uns. Jetzt haben wir es 14.30 Uhr. Zuerst singt Christine Trainer.
1: Besser nicht.
0: Besser nicht, aber die Tirol Nachrichten hat sie vorbereitet für uns.
1: Auf schönen geht's. Nachmittag.
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1: Im Inn bei Buch im Tiroler Unterland ist gestern im Zuge einer großen Suchaktion eine Leiche gefunden worden. Ein verlassenes Auto hat die Sache bereits am Vortag ins Rollen gebracht, wie Christian Viehweider von der Tiroler Polizei gegenüber U1 erklärt.
3: Ja, am 29. hat eine Spaziergängerin einen herrenlos abgestellten Pkw gemeldet mit geöffneter Fahrerscheibe. Die im Buch bei Jenbach, die Kollegen haben da dann eine Nachschau gehalten, haben dann vorerst nichts festgestellt. Im Zuge einer Nachsuche dann gestern hat man auf einer Sandbank am südlichen Innufer in Buch bei Jenbach Ausrüstungsgegenstände und auch Schuhe festgestellt. Man hat dann eine Suchaktion eingeleitet und im Zuge dieser Suchaktion wurde dann eine männliche Leiche im Innufer gefunden.
1: Die Identität des Mannes ist noch nicht geklärt. Seine Obduktion soll die genaue Todesursache klären. Hinweise auf Fremdverschulden gibt es derzeit nicht. Der deutsche Schauspieler Jimmy Blue Ochsenknecht ist am Landesgericht Innsbruck heute am Vormittag wegen Betrugs zu einer Geldstrafe von 34.500 Euro verurteilt worden. Hintergrund ist bekanntlich eine offene Hotelrechnung von knapp 14.000 Euro. Ochsenknecht soll die Rechnung nach seiner 30. Geburtstagsfeier 2021 in einem Hotel in Kirchberg im Bezirk Kitzbühel nicht bezahlt haben. Weil bereits ein Teil der Strafe angerechnet wird, müsste er noch rund 6.500 Euro bezahlen. Das Urteil ist noch nicht rechtskräftig. Ochsenknecht war beim Prozess heute nicht anwesend. Und in Kemmerton ist gestern der neue Zustellstandort des Gastronomie-Großhändlers Transgourmet eröffnet worden. Der neue Standort soll künftig die Versorgung von Gastronomie, Hotellerie und Gewerbekunden im Großraum Innsbruck und im Tiroler Oberland übernehmen. Zum Start werden rund 50 Mitarbeiterinnen und Mitarbeiter beschäftigt sein. Im Vollbetrieb sollen bis zu 150 Arbeitsplätze entstehen. Kemmertons Bürgermeister Klaus Gritsch erhofft sich auch aus steuerlicher Sicht einen Mehrwert für seine Gemeinde.
4: Wir erwarten uns natürlich immer eine Steigerung, wenn wir weitere Betriebe ansiedeln. Pro Jahr bedeutet das an Mehreinnahmen von Kommunalsteuer derzeit rund 60.000 Euro. Und es ist ausbaufähig auf rund das Dreifache. Sprich, wenn wirklich Vollbetrieb da wäre, dann wären das 150 Arbeitsplätze und im Jahr 180.000 Euro Kommunalsteuer.
1: Transgourmet hat nach eigenen Angaben rund 28 Millionen Euro in den neuen Standort investiert, wovon mehr als die Hälfte an Tiroler Betriebe gegangen sind. Zusammen mit dem zweiten Standort in Wörgl sei der Bedarf in Tirol vorerst gedeckt, wie es heißt. Soweit die Tirol-Nachrichten und damit schauen wir wieder auf die Straßen, Philipp.
0: Danke, Christine. 14.32 Uhr, der U1-Verkehrsüberblick. A12 Inntal Autobahn in Fahrtrichtung Innsbruck. Da staut es immer wieder mal kurz ab Wattens. Da müssen Sie 10 Minuten momentan mehr einplanen. Weiter geht's dann auf der A13 Brenner Autobahn in Fahrtrichtung Brenner zwischen Innsbruck Süd und Batsch. Auch dort verlieren Sie momentan 10 Minuten stockender Verkehr. Wir wünschen eine gute und sichere Fahrt.
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1: Er hat in dieser Stunde seine Türen wieder geöffnet. Für uns alle, für die große U1-Familie. Und gemeldet hat sich die Irmi aus Grenzens. Und die Irmi sucht ein ganz bestimmtes Kochbuch. Ein Stück Tirol am Tisch. So heißt das Buch von Adelheid Gschüsser. Vielleicht können Sie der Irmi aus Grenzens helfen. Der Hermann aus Straß sucht einen Radanhänger und verschenkt zwei Rasenmäher. Einmal mit Benzin, einmal mit Elektro und mit Kabel. Danke Hermann fürs Bescheid geben. Die Helga aus Schwarz, die sucht einen Dachrinnenhaken. Und zwar ganze 5 Stück davon. Gerne können Sie sich da bei uns melden und der Helga helfen. Und die Inge aus Götzens, die verschenkt einen Radio mit Kassettendeck und CD. Der CD-Player hat einen kleinen Mangel. Und dazu verschenkt sie auch noch einen Videorekorder ohne Kabel. Wenn Sie davon gerne etwas hätten von der Inge, dann anrufen bei uns unter 052 42 61 030. Und jetzt heißt's, lass die Sonne für dich scheinen. Andreas Martin, schönen Nachmittag.

0: Die Freddy Pista Bands, Donnerstagnachmittag, ja, vor 1.
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0: Ja, und da haben sich jetzt in den letzten Minuten nochmal einige gemeldet bei uns, wie unter anderem der Manfred aus Kösten. Er verschenkt ein Glasregal, 40x40 und 60 cm hoch, und zwar mit Ablage. Einfach melden bei uns, wer ein neues Glasregal braucht. Der Manfred aus Kösten verschenkt das. Der Klaus aus Völs verschenkt 30 Honiggläser, leer und mit Deckel. 500 Gramm, hat uns der Klaus noch bestätigt, haben die Gläser. Die Dagmar aus Schwarz, die sucht einmal jemanden für einen Radlausflug. Vielleicht hat jemand Zeit, die Dagmar wird sich freuen, einfach melden bei uns. Dann haben wir den Hannes aus Innsbruck, der sucht Marmeladengläser. Vielleicht können wir das gleich kurzschließen mit dem Klaus, das wären zumindest Honiggläser. Das könnte sich ausgehen, 500 Gramm. Und er sucht aber auch ein Angelset für Kinder. Dann haben wir die Ilse aus Buch, die verschenkt einen Inhalator und einen Seesack. Der ist dunkelblau, ca. 60 cm groß. Und die Angela aus Hall, die hat sich gemeldet, die verschenkt einiges für Hunde. Einen Fahrradanhänger für mittelgroße Hunde, ca. 20 Kilogramm. Dann einen Weidenkorb für einen Hund, eine Hartschalenbox für einen Hundetransport und eine Schlafbox für einen Hund. Alles von Angela aus Hall. Und der Ralf aus Wörgl, der sucht Damenbekleidung Größe 50 bis 52. Er sucht einen Heimtrainer und er sucht eine Bambus-Kunstpflanze. Einiges los bei uns am Flohmarkt. Anrufen unter 052 42 61 030. Wir tauschen, suchen und verschenken und hören jetzt gute Musik.

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1: Mit Alexander Fekonja. In Österreich gilt ab heute die neue Paketsteuer. Die Online-Händler Amazon und Otto sehen sie aber rechtlich nicht in Ordnung und wollen das nun klären lassen. Große Online-Händler mit mehr als 100 Millionen Euro Umsatz in Österreich müssen ab heute 2 Euro pro Paket oder Bestellung zahlen. Inklusive Umsatzsteuer sind das 2,40 Euro. Viele Online-Bestellungen werden dadurch teurer, denn den Großteil der Mehrkosten werden die Händler an die Kunden weitergeben. Wer eine Photovoltaikanlage besitzt, kann überschüssigen Strom ab sofort einfacher mit anderen teilen. Über sogenannte Peer-to-Peer-Verträge können sich zwei oder mehr Haushalte und Unternehmen zusammenschließen, um gemeinsam den eigens erzeugten Strom zu nutzen, was Angela Holzmann von der österreichischen Energieagentur grundsätzlich positiv stimmt.
2: Grundsätzlich finde ich, es ist ein Modell, sowohl die Energiegemeinschaften als auch die B2B-Verträge, wo beide profitieren und die für Konsumentinnen und Erzeuger einfach ein tolles Modell sind. Also keiner wird reich damit, aber man erspart sich tatsächlich was und es fördert einfach sehr das Bewusstsein für die eigene Energienutzung.
1: Der Strom kann entweder verschenkt oder verkauft werden. Voraussetzung, der Netzbetreiber muss informiert werden. Die EU-Innenminister haben heute in Luxemburg das umstrittene EU-Abschiebegesetz endgültig beschlossen. Menschen, die illegal in der EU sind, sollen damit schneller und effizienter abgeschoben werden können. Außerdem dürfen jetzt Rückführzentren in Ländern außerhalb der EU errichtet werden. Innenminister Karner will sie gemeinsam mit anderen Staaten rasch starten. Bis Jahresende soll feststehen, in welchen Ländern. Der sonnige Herbst treibt die Sommerbuchungen der Reiseveranstalter spät, aber doch noch nach oben. Bei Anbietern wie TUI ist in den vergangenen Wochen mehr Umsatz gemacht worden als im Vorjahr. Für den ganzen Sommer fehlen aber noch 2% und auch für den Winter liegen die Buchungen noch um 4% unter dem Vorjahr. Die Kunden buchen heuer sehr kurzfristig, heißt es von TUI Österreich.
3: 15 Uhr und 2 Minuten hier auf Radio 1 Tirol. Wir schauen kurz auf die Straßen bei uns in Tirol. A12 Interautobahn, da braucht es ein bisschen Geduld im Tiroler Unterland. Fahrt Richtung Kufstein. Es staut im Baustellenbereich zwischen Brixleg und Kundl. Da verlieren Sie momentan eine Viertelstunde. Und dann noch auf die A13 Brenner Autobahn in Fahrt Richtung Brenner. Stockender Verkehr zwischen Innsbruck und Batsch. Da müssen Sie 10 Minuten mehr einplanen. Wir wünschen eine gute und sichere Fahrt. Und damit zum Wetter. Sehr freundlich und vor allem sehr warm geht's durch den Donnerstagnachmittag. Die Höchstwerte 18 bis 26 Grad und Sonne und Wolken wechseln sich ein bisschen ab. Am freundlichsten zeigt sich das Tiroler Unterland. Im Oberland und im Außerfern, da können teils schon dichtere Wolken aufziehen. Und am späteren Abend und in der Nacht vor allem dann kommen vereinzelt ein paar Regenschauer dazu. Morgen am Freitag wird es bewölkt. Die Sonne zeigt sich nur mal zwischendurch. Vereinzelt sind morgen Schauer möglich. Über weite Strecken bleibt es aber trocken. Ein wenig kühler wird morgen im Vergleich zu heute. Die Höchstwerte morgen 16 bis 24 Grad.
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3: Und gleich geht's bei uns wieder um die wunderschöne Tiroler Sprache. Grüß euch alle miteinander, ja, vor uns. Nicht nur, wenn man so redet, sondern wenn man vermutlich, und das ist das Schöne daran, nur ganze Gedichte in dieser Sprache schreibt, die Tiroler Mundart. Und gleich hören wir die Walnuss. Claudia Winkler aus Dörfens wird uns gleich wieder ein wunderbares Gedicht selbst geschrieben in Tiroler Mundart präsentieren. Und dazwischen, davor und danach gibt's wahnsinnig viel Musik hier bei uns auf 1. Genießen wir diesen Donnerstag. Auf geht's!

0: bei Xanzillertal hier auf V1. Wunderschönen Donnerstagnachmittag und jetzt Bühne frei für die Tiroler Mundart.
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2: Grüß euch, liebe U1-Hörer. Ich bin die Claudia Winkler aus Dörfens und ich präsentiere euch heute die Walnuss. Zwei Burschen sich zusammen in einer WG. Eine Mandaleitwirtschaft. Das ist eine Gaudi. Keine unnötigen Bischel und Polsterln und Tiercheln auf Bankeln und Tischeln und Hockeln und Riecheln. Ein Schrank hat er jeder. Für die Schuhe und fürs Gewand. Und ein Fernseher gibt's. Gras wie die Wohnzimmerwand. Jetzt geht's ans Kochen. Dazu laden sie Rezepte für Handy. Bequem aus dem Internet. Da sind alle Zutaten aufgelistet schön. Mit dem können sie gleich direkt zum Supermarkt gehen. Bald ist das Wagerl voll und sie freuen sich aufs Essen. Halt! Die Walnuss haben wir ja noch vergessen. Und dann herrschen Max vom Regal umschreien. In dem Sackerl sind ja viel zu viele Nussen drin. Eine Walnuss brauche ich. Im Rezept steht so geschrieben. Der Fritz tut das Wagerl wieder von der Kasse wegschieben. Er hat schon einen Hunger, dass der Magen ihm knurrt. Eine einzige Walnuss. Für was war die gut? Da steht's, sagt aufs Handy der andere Bub. Zuletzt tut mir eine Walnuss großes Stück Butter dazu.
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0: Vielen Dank dafür, für die netten Zeilen hier bei uns auf V1. Nächste Woche neues Gedicht in Tiroler Mundart. Schönen Donnerstagnachmittag.

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Musik aus Tirol. In dem Fall aus dem wunderschönen Lechtal mit Blutschink, AV1, 15.26 Uhr. Das heißt, in Kürze gibt es bei uns wieder die neuesten Informationen aus Tirol. Davor schicken wir sie italienisch in die nächste Runde. Schönen Nachmittag.

0: perfekte Musik zu diesem traumhaften sonnigen Wetter bei uns in Tirol. 15.30 Uhr, der 1. Oktober 2026. Und hier ist das Neueste aus Tirol mit Christine Trainer.
1: Schönen Nachmittag.
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1: 6 Jahre Volksschule statt den bisherigen 4. Mit diesem Vorschlag machen die Neos momentan Schlagzeilen. Im Tiroler Landtag hat die pinke Abgeordnete Birgit Obermüller heute ebenfalls dafür geworben. Sie erhofft sich davon mehr Chancengerechtigkeit für Tirols Kinder.
3: Die soziale Herkunft eines Kindes entscheidet bei uns nach wie vor viel zu stark über seinen Bildungserfolg.
1: Auch Österreichs Bildungsminister Christoph Wiederkehr von den Neos spricht sich bei seinem Tirolbesuch heute für moderne Bildungskonzepte aus.
4: Es geht darum, dass die Talente von allen Kindern gefördert werden, dass die Kinder im Mittelpunkt stehen und gut auf das Leben vorbereitet werden. Ein innovatives Projekt ist beispielsweise eine längere Volksschule, damit die Kinder länger gemeinsam lernen und damit mehr Chancengerechtigkeit, aber auch bessere Leistung in den Schulen ermöglicht wird.
1: Im Tiroler Landtag waren die Meinungen zu den 6 Jahren Volksschule heute gespalten. Mehr dazu im U1-Tagesjournal ab 17 Uhr. In Fliers im Bezirk Landeck hat in der Nacht auf heute ein Fahrzeug mit einem Geräteschuppen gebrannt. Die Feuerwehr hat es gerade noch verhindern können, dass die Flammen auf den angrenzenden Wald übergreifen. Wegen der trockenen Bedingungen und der schwierigen Lage ist auch die Feuerwehr Landeck alarmiert worden. Insgesamt waren rund 35 Feuerwehrleute im Einsatz. Nach etwa 2,5 Stunden war der Brand gelöscht. Die Ursache wird noch ermittelt. Und zum Tag der Deutschen Einheit gelten in Tirol wieder Fahrverbote für schwere Lkw. Am Samstag dürfen Lkw über 7,5 Tonnen zwischen Mitternacht und 15 Uhr nicht in Richtung Deutschland fahren. Richtung Italien gilt das Fahrverbot bereits am Freitag von 7 bis 22 Uhr und am Samstag bis 15 Uhr. Betroffen sind die A12 Interautobahn und die A13 Brennerautobahn. Damit sollen Staus und gefährliche Lkw-Abstellungen auf den Pannenstreifen verhindert werden. Soweit die Tirol-Nachrichten und wir schauen weiter auf die Straße, Philipp.
0: Danke, Christine. Es ist genau 15.32 Uhr und da gibt es momentan eine Stelle in Tirol, wo es doch ein bisschen zwickt. A12 Inntal-Autobahn, wenn Sie dann in Fahrtrichtung Kufstein unterwegs sind, planen Sie da speziell im Baustellenbereich zwischen Brixleck und Kundl ein paar Minuten mehr ein. Da stockt der Verkehr immer wieder. Ansonsten kommen Sie flott voran. Gute Fahrt.
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Singt Petra Frey hier auf A1. Schönen Donnerstagnachmittag. Weiter geht's mit Bryan Adams, der ja eigentlich schon eher dafür bekannt ist, dass er in seinen Titeln ordentlich auf den Putz haut, oder? Summer of 69, legendär. Oder der Titel. Der weiß schon, was er tut. Aber er hat auch eine sehr ruhige Seite. Und diese ruhige Seite von Bryan Adams ist vermutlich auch seine erfolgreichste gewesen. Mit dem Titel hat er einen Grammy gewonnen, 1992. Und der war spektakulär 16 Wochen ununterbrochen auf Platz 1 in den Charts in Großbritannien. Viel Spaß damit.

0: Den lassen wir ganz ausspielen. Bryan Adams hier, AV1. Schönen Donnerstagnachmittag.
1: Was ist los in Tirol?
0: Wir schauen uns mal die nächsten Tage ein bisschen an. Die Volksbühne Mills präsentiert die Komödie Der Lauser von Hans Dengel unter der Regie von Bettina Hilber. Die Premiere ist am 30. Oktober im Vereinshaus Mills bei Hall und der Beginn ist um 20 Uhr. Alle Infos und Termine unter volksbühne-mills.at. Am Samstag lädt die Landjugend Stummerberg-Gattererberg zum Einhagerball in die Tannenalm Stummerberg ein. Beginn ist um 19 Uhr, für Musik sorgen die Aushalter. Und diesen Sonntag lädt die Plattelalm in Going am Wilden Kaiser zur Bergmesse am Astbergsee. Beginn um 11.30 Uhr, anschließend Frühshoppen mit dem Original Almrauschklang. Alle Infos gibt's online unter www.plattelalm.at.
1: Wir geben auch Ihre Veranstaltung bekannt. Rufen Sie uns an unter 052 42 61 030. 052 42 61 030.
0: Und diesen Samstag steigt auch das große Oktoberfest bei Battlefield Wehr. Gratis Battle spielen ab 16 Uhr. Und dann gibt's Filmmusik von uns und ab 19 Uhr Filmmusik von Ihnen. Die spielen nämlich live vor Ort Brennholz. Und da stimmen wir uns jetzt schon ein bisschen mal ein. Diesen Samstag Oktoberfest Battlefield Wehr.

0: singt Brennholz hier bei uns auf V1 an einem Samstag dann live und direkt vor Ort beim Oktoberfest bei der Battlefield-Anlage in Wehr. Und gleich gibt's bei uns den Pablo Grande. Wann werd ich dich finden? Wann und wo? Und davor noch meinte Kelly. Für Gefühle kann man nichts. Beide Titel ausgespielt bei uns in Kürze. Schönen Nachmittag.
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1: Mit Alexander Fekonja. In Österreich suchen immer mehr Menschen einen Job. Im September sind über 381.000 Personen arbeitslos oder in Schulung gewesen, mehr als noch vor einem Jahr. Auffallend ist, dass der Anstieg vor allem Frauen trifft. Wie das mit dem schrittweise angehobenen Pensionsalter zusammenhängt, erklärt AMS-Chef Johannes Kopf.
2: Das ist ein bisschen ein komischer Spagat, dass wir auf der einen Seite Potenziale auch ausweiten, also das Frauenpensionsalter steigt auch, damit wir mehr Menschen morgen am Arbeitsmarkt haben, weil wir sie brauchen, werden demografiebedingt, und gleichzeitig aber sozusagen noch steigende Arbeitslosigkeit beklagen.
1: Auch für Jugendliche wird die Suche nach einem Ausbildungsplatz schwieriger. Aktuell fehlen in Österreich knapp 4.000 Lehrstellen. Während die Zahl der freien Plätze gleich geblieben ist, gibt es um 8% mehr arbeitssuchende Jugendliche. Im US-Bundesstaat Tennessee ist die Hinrichtung einer verurteilten Mörderin nach Komplikationen abgebrochen worden. Die 50-Jährige hat 2 Giftspritzen überlebt und ist ins Spital gebracht worden. Anwälte hatten wegen einer Blutkrankheit für die Frau davor schon eine Begnadigung gefordert. Der Gouverneur von Tennessee hat nun eine Untersuchung angeordnet und alle weiteren Hinrichtungen im Staat ausgesetzt. Mit dem heutigen 1. Oktober startet offiziell auch das neue Studienjahr an den heimischen Unis. Neu ist erstmals ein Psychotherapie-Masterstudium mit österreichweit 500 Studienplätzen. Bis Ende Oktober muss auch das Budget für die Unis für 2028 bis 2030 feststehen. Noch liegt aber nichts am Tisch, heißt es zum Unistart von der Universitätenkonferenz. Im Frühjahr war von Kürzungen die Rede. Proteste von Studierenden und Lehrenden waren die Folge. Schon im Vorjahr wurde er damit ausgezeichnet. Jetzt hat der Tiergarten Schönbrunn sein Gütesiegel für hohe Tierwohlstandards bestätigt bekommen. Als erster Zoo Österreichs hat Schönbrunn die Auszeichnung erhalten. Bei der neuen Überprüfung sind dabei unter anderem auch neue Anlagen berücksichtigt worden.
3: Es ist kurz nach 16 Uhr und wir schauen für Sie auf die Straßen bei uns im Land, haben alles ein wenig im Auge und sehen, dass es da momentan recht gut läuft. Sie müssen mit keinen größeren Problemen rechnen. Wenn Sie sich dafür entschieden haben, Tirol zu verlassen, dann müssen Sie mit ein paar Minuten mehr rechnen, und zwar auf der A12 Inntal Autobahn, Fahrt Richtung Deutschland vor dem Grenzübergang Kiefersfelden. 5 Minuten kommen da momentan aufgrund von Grenzwartezeiten obendrauf. Ansonsten keine großen Probleme. Gute Fahrt! Und ab zum Wetter. Sonne und Wolken wechseln sich ab am heutigen Donnerstagnachmittag. Am freundlichsten sieht es im Tiroler Unterland aus, im Oberland, im Außerfern. Da kommen immer mehr schön dichtere Wolken auf uns zu und die bringen dann am späteren Abend und vor allem in der Nacht vereinzelt ein paar Regenschauer mit. Die Höchstwerte 18 bis 26 Grad, also richtig angenehm. Momentan sind es 21 in Holzgau, 16 in Kals in Osttirol und 24 bei Ihnen in Kirchdorf. Morgen am Freitag wird es bewölkt, die Sonne zeigt sich nur mehr vereinzelt. Vereinzelt sind auch Schauer möglich, über weite Strecken bleibt es aber trocken. Die Höchstwerte morgen 16 bis 24 Grad.
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3: Naja, uns musikalisch haben wir einiges zu bieten in dieser Stunde. Tony Christie, Helene Fischer, Reinhard Fendrich bringt ein bisschen Austropop mit. Dann haben wir Semino Rossi, der großen Schlager, präsentiert. Und die Zeltbergbuben dürfen gleich traditionell starten. Ich wünsche einen wunderschönen sonnigen Donnerstagnachmittag hier auf 1. Gehen wir's an. 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

0: Mundharmonika, Sonnenschein. Was braucht es denn mehr an so einem Donnerstagnachmittag hier bei uns auf 1? Alles banant. Bisschen sportlich und auch feierlich wird es dafür am kommenden Samstag, da ist es soweit, Oktoberfest in Wehr, und zwar bei der Battlefield-Anlage. Mit dabei Brennholz. Die werden da wirklich direkt vor live ab 19 Uhr aufspielen und natürlich vor vieles, vieles mehr. Auch wir sind vor Ort ab 16 Uhr schon mit großartiger Oktoberfestmusik. Schauen wir mal, ob da oben alles schon bereit ist. Bei mir in der Leitung Dominik Hoflach vom Battlefield Wehr. Servus Dominik.
1: Servus, hi.
0: Wir freuen uns schon riesig, dass es am Samstag losgeht. Vor Ort, auf was dürfen sich alle freuen, die ab 16 Uhr schon mit dabei sind?
1: Wir haben uns die letzten Wochen viel Gedanken gemacht, was wir da Tolles veranstalten können. Und wir haben ein richtig cooles Programm ausgearbeitet. Und zwar können die Leute bei uns ab 16 Uhr komplett kostenlos Battle austesten und Battle spielen. Wir stellen da Leihmaterial und die Battleschläger, Bälle, alles kostenlos zur Verfügung. Und dann kann man mal, in die Battlewelt schnuppern. Und dazu haben wir ein tolles Rahmenprogramm. Wir haben Weißwurst, Brezen, wir haben Bier, natürlich gehört zum Oktoberfest dazu. Wir haben auch tolle Gewinnspiele mit wirklich coolen Sachpreisen. Und ab 19 Uhr dann ein Highlight, die Band Brennholz, die uns hoffentlich ordentlich einheizen wird.
0: Definitiv. Oktoberfest ist natürlich was für die Lederhose und fürs Dirndl. Geht sich das mit Battlespielen gleichzeitig aus?
1: Das werden wir sehen. Also wir hoffen, dass viele im Dirndl und in der Lederhose kommen. Das gehört natürlich zum Oktoberfest dazu. Ich habe die Lederhose schon getragen. Ich habe es auch schon getestet. Es funktioniert. Und wir sind ready.
0: Sehr gut. Am Samstag Oktoberfest bei der Battlefield-Anlage in Wehr. Dominik, toi toi toi für die letzten Vorbereitungen und wir sehen uns dann am Samstag.
1: So machen wir's. Wir freuen uns.

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0: die Flippers und gleich Melia, Trio Melody, Reinhard Fendrich und auch Helene Fischer hier bei uns auf 1. 16.30 Uhr davor, Christin Trainer.
1: Schönen Nachmittag.
0: Und das Neueste aus Tirol.
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1: Bildungsminister Christoph Wiederkehr von den NEOS ist heute in Tirol zu Besuch und hat sich dafür ausgesprochen, dass auch ein Tiroler Standort für die 6-jährige Volksschule in Frage kommen könnte. Das Modell soll ab den Schuljahren 2027-28 an mindestens 5 Standorten in Österreich getestet werden.
3: Absolut. Und es gibt auch aus Tirol schon Interesse, an diesem Projekt mit teilzunehmen. Ich freue mich, dass aus ganz Österreich sich Schulen melden, die innovative Projekte voranbringen wollen und mit einer 6-jährigen Volksschule längeres gemeinsames Lernen ermöglichen wollen.
1: So Wiederkehr. Im Tiroler Landtag ist dem Vorschlag allerdings heute eine Absage erteilt worden. Bildungslandesrätin Cornelia Hagele von der ÖVP hält das Modell für unausgereift und sieht vor allem Probleme bei Platz und Finanzierung. Mehr dazu im Tagesjournal ab 17 Uhr hier auf Radio U1 Tirol. Im Pitztal sorgt ein Wolfsabschuss weiter für Diskussionen. Anfang September hatte ein Jäger in Arzl einen Wolf erlegt, nachdem 6 Ziegen tot aufgefunden worden waren. Jetzt steht fest, für die Risse war nicht der Wolf verantwortlich, sondern ein Goldschakal. Das haben DNA-Untersuchungen ergeben. Der WWF kritisiert deshalb das Vorgehen und fordert, Abschüsse erst nach genauer Prüfung anzuordnen. Ob der Wolfsabschuss ohne Verordnung rechtmäßig war, wird derzeit von der Staatsanwaltschaft geprüft. Und an der Universität Innsbruck hat heute das neue Studienjahr begonnen. Rund 14.700 internationale Studierende waren bereits im vergangenen Wintersemester an der Uni und viele davon studieren gleich mehrere Fächer, erklärt Rektorin Veronika Sechsel.
4: Am Anfang ist es manchmal auch so, dass ein Studierender mehr als einen Studiengang belegt. Also auch das haben wir. Wir haben immer mehr belegte Studiengänge als Studierende.
1: Das Wintersemester startet offiziell am Montag. Unter Druck stehen die Universitäten vor allem wegen der angespannten Budgetsituation. Ganz aktuell macht die Universitätenkonferenz die Bundesregierung darauf aufmerksam, ihre Verantwortung dahingehend wahrzunehmen. Das Budget für 2028 bis 2030 stehe nämlich noch nicht fest. Soweit also die Tirol-Nachrichten und damit zurück zu dir, Philipp.
0: Danke, Christine. 16.32 Uhr und liebe Grüße hinter Steuer, wenn Sie gerade in Tirol unterwegs sind, der U1 Verkehrsüberblick, da gibt es ein Problem und zwar haben wir Grenzwartezeiten auf der A12 Inzell-Autobahn. Wenn Sie in Fahrtrichtung Deutschland unterwegs sind, dann müssen Sie 10 Minuten mehr einplanen vor dem Grenzübergang bei Kiefersfelden bei Kufstein. Ansonsten gibt es keine größeren Probleme. Gute Fahrt.
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0: Reinhard Fendrich. Aus der Popur, hier AV1, an diesem wunderschönen Donnerstag. Die Sonne scheint in den meisten Regionen bei uns in Tirol aktuell. Das heißt, es wird auch heute wieder ein wunderschöner Donnerstagabend, den wir gemeinsam natürlich auch ausklingen lassen, hier AV1, aber mit Ihrer Lieblingsmusik.
1: Ja, hallo, grüß dich, Philipp.
2: Ja, hallo, U1.
3: Hallo, liebes U1-Team.
4: Hallo, U1.
5: Ja, hallo, liebes U1-Team.
0: Hallo und hereinspaziert. Ab 18 Uhr geht's los mit der Wunschhotline. Was soll man denn spielen heute?
4: Ich wünsche mir für die Draufgänger Marie.
5: Von Johnny Hill. 500 Meilen von Semino Rossi. Mhm. Rot sind die Rosen.
0: Melissa okay.
5: Naschenwing.
3: Andreas Gabalier.
5: Kreuzjoch, du.
3: Die Grubertonau. Die Ursprungburm.
0: Alles dabei. Alles darf gewünscht werden. 052 42 61 030 31. Am besten nicht schon mal anrufen. Ab 18 Uhr geht's los. Dann verbringen wir den Abend natürlich wieder gemeinsam. Und hier ist Helene Fischer.
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0: Ciao Bella, die Zillertaler Hanenlumpen. Ja, AV1, Irin Scher und Zillertal Bauer, so geht's gleich weiter bei uns. Schönen Donnerstagnachmittag.
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1: Mit Alexandra Fekonja. Der 1. Oktober bringt einige Neuerungen mit sich. Die neue Spritpreisbremse soll Benzin und Diesel um rund 12 Cent pro Liter billiger machen. Elektromopeds sind keine Fahrräder mehr und müssen auf die Straße. Und für werdende Eltern gibt es ab heute aber auch ein neues kostenloses Beratungsangebot im Rahmen des Eltern-Kind-Passes. Über welche Themen man sich hier informieren kann, erklärt Olaf Kapeller vom Österreichischen Integrationsfonds.
2: Also da geht es um Themen wie, teilen wir die Karenz auf, Fragen zur Karenz, dann geht es um Fragen arbeitsrechtlich, dann geht es um Fragen des Kinderbetreuungsgeldes, welche Variante ist für uns die geschickteste, was sollen wir tun.
1: Neu ist ab heute aber auch eine Paketsteuer für große Online-Händler von rund 2 Euro. Außerdem ersetzen digitale Rechnungen den Papierbon, der aber immer noch verlangt werden kann. Die EU-Innenminister haben heute in Luxemburg das umstrittene EU-Abschiebegesetz endgültig beschlossen. Menschen, die illegal in der EU sind, sollen damit schneller und effizienter abgeschoben werden können. Außerdem dürfen jetzt Rückführzentren in Ländern außerhalb der EU errichtet werden. Innenminister Karner will sie gemeinsam mit anderen Staaten rasch starten. Bis Jahresende soll feststehen, in welchen Ländern. In Österreich suchen immer mehr Menschen einen Job. Im September sind über 381.000 Personen arbeitslos oder in einer Schulung gewesen, mehr als im gleichen Zeitraum des Vorjahres. Von dem Anstieg sind vor allem Frauen betroffen, aber auch für Jugendliche wird die Jobsuche schwieriger. Aktuell fehlen knapp 4.000 Lehrstellen im Land, denn während die Zahl der offenen Plätze gleich geblieben ist, gibt es um 8% mehr arbeitssuchende Jugendliche. Für 41.000 junge Menschen in Europa gibt es wieder die Möglichkeit, mit Gratis-Zugtickets quer durch ganz Europa zu reisen. Die EU-Kommission hat heute die neue Bewerbungsrunde für das Programm Discover EU gestartet. Mitmachen können alle, die 18 Jahre alt sind, also Jahrgang 2008. Die Online-Anmeldung läuft bis zum 15. Oktober über das Europäische Jugendportal.
3: Damit ab zum U1-Verkehrsservice. 17 Uhr und 3 Minuten in Kürze und da schauen wir auf die A12 Inntalautobahn. Es staut in Fahrtrichtung Deutschland vor dem Grenzübergang bei Kiefersfelden, da verlieren sie 10 Minuten. Und auf der B179 der Fernpassstraße staut zwischen Reute und Heiterwang. In beide Fahrtrichtungen müssen sie mit einem Plus von 15 bis 20 Minuten rechnen. Wir wünschen eine gute und sichere Fahrt. Und damit zum Wetter. Sonnen, Wolken wechseln sich ab am heutigen Donnerstag. Relativ freundlich im Tiroler Unterland, ein paar Wolken mehr im Oberland und im Außerfern und die können dann auch recht dicht einmal ausfallen. Im späteren Abend und in der Nacht vor allem sind dann vereinzelt Regenschauer möglich. Die Höchstwerte heute 18 bis 26 Grad, also sehr warm für Anfang Oktober. Morgen am Freitag wird es bewölkt, die Sonne zeigt sich nur mal zwischendurch mal kurz. Vereinzelt sind auch Schauer möglich und über weite Strecken bleibt es aber trocken. Die Höchstwerte morgen 16 bis 24 Grad.
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3: Das Tagesjournal. Es ist Oktober und es geht langsam rein in den Feierabend. Zumindest für die meisten von uns. Und wir haben dafür ganz viel Musik für Sie vorbereitet und die wichtigsten Informationen, alles, was heute so los war. Und das Bildungssystem ist momentan ein bisschen am Prüfstand. Wir haben uns das genauer angesehen und auch gefragt, warum. Und auch die sportlichen News, die gibt es in wenigen Minuten. Schönen Feierabend.

0: So klingt ja der sonnige Feierabend hier bei uns auf Radio 1 Tirol am heutigen Donnerstag, 11. Oktober. 6 Jahre Volksschule statt den bisherigen 4. Mit diesem Vorschlag machen die Neos momentan Schlagzeilen. Im Tiroler Landtag hat die pinke Abgeordnete Birgit Obermüller heute ebenfalls dafür geworben. Sie erhofft sich davon mehr Chancengerechtigkeit für Tirols Kinder.
1: Die soziale Herkunft eines Kindes entscheidet bei uns nach wie vor viel zu stark über seinen Bildungserfolg.
2: Benedikt Lentsch von der SPÖ findet 6 Jahre Volksschule als Schulversuch okay. Er plädiert aber weiterhin für die gemeinsame Schule der 10- bis 14-Jährigen.
3: Ganztägig mit einer individuellen Förderung, der eben Lernen, Üben, Bewegung und Freizeit sinnvoll miteinander verbindet.
2: Celia Arslan von den Grünen nutzt ihre Rede, um die freiheitliche Bildungspolitik zu kritisieren. Ihr Beispiel, das Posting eines blauen Innsbrucker Gemeinderats zum Schulstart.
4: Er veröffentlicht die Namen von Kindern einer ersten Klasse und verband diese Namensliste mit der Forderung nach einer zwangsweisen Deportation.
2: Wörtlich war in dem besagten Posting nicht von Deportation, sondern von Remigration die Rede. Die Anschuldigung sorgt bei den FPÖ-Abgeordneten für Unmut. Landtagspräsident Jakob Wolf ist um Beruhigung bemüht.
5: Ich darf um Ruhe bitten. Kommen Sie beruhigen, bitte. Bitte beruhigen Sie sich.
2: Danach wird die Debatte wieder sachlicher. Gudrun Kofler von den Freiheitlichen präsentiert ihre Vorstellung einer zukunftsfitten Schule.
6: Es müssen wieder Autorität und Disziplin im Klassenzimmer eingefordert werden.
2: Bildungslandesrätin Cornelia Hagele von der ÖVP ist mit dieser Einstellung nicht einverstanden.
7: Bei der PISA-Studie schneiden diese Länder am besten ab, die den größten Druck ausüben, asiatische Länder.
2: Und Andrea Haselwander-Schneider von der Liste Fritz fühlt sich bei der Bildungsdebatte an ein Fußballspiel erinnert.
8: Es gibt plötzlich Millionen Experten, die alle wissen, wie es geht.
2: Eine echte Bildungsreform scheint momentan trotzdem nicht in Sicht. Felix Pick, Radio U1 Tirol.

0: Andy Borg mit einer ruhigen Nummer für den Feierabend. Jetzt müssen wir sie leider noch mal kurz ein bisschen aufwecken. Es wird sportlich.
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0: Und dafür im Studio Christine Trainer.
2: Schönen Abend.
0: Wir starten, Christine, mit
2: Volleyball.
0: Volleyball. Und da geht es am Wochenende ab in die neue Saison.
2: Ja, insgesamt gehen 87 Mannschaften in den 4 Landesligen an den Start. Am Wochenende steigt der Startschuss mit dem Supercup. Und besonders spannend wird es auf nationaler Ebene. Die Damen von Inzing-Mils, die spielen heuer erstmals in der höchsten österreichischen Liga. Die Auftaktpressekonferenz ist da heute schon am Programm gestanden. Und am Samstag folgt der erste Einsatz, das erste Bundesligaspiel, und zwar gegen Graz.
0: Da drücken wir Ihnen ganz fest die Daumen. Weiter zum Eishockey. 2 Auswärtsspiele stehen für die Haie im Programm.
2: Ja, gleich zweimal müssen die Innsbrucker am Wochenende ran. Morgen am Freitag geht es gegen die Vienna Capitals. Am Samstag dann wartet Graz. Nach dem 5:4-Sieg gegen Vorarlberg wollen die Haie mit viel Selbstvertrauen natürlich in die beiden Spiele gehen. Gegen Wien geht es auch um die große Revanche. Das erste Duell haben die Innsbrucker knapp mit 4:5 verloren.
0: Und dann noch zum Fußball. Das Nationalteam heute schon wieder im Einsatz.
2: Ja, liebe Frauen, wir müssen stark sein. Und zwar sind die 11 von Ralf Rangnick heute in Irland gefordert. In Dublin geht ab 20.45 Uhr in der Nations League gegen die Gastgeber. Nach 2 Siegen zum Auftakt gegen Israel und den Kosovo will Österreich jetzt natürlich auch auswärts punkten. Teamchef Ralf Rangnick erwartet ein körperbetontes Spiel, wie er sagt, und fordert von seiner Mannschaft viel Einsatz und viel Energie.
0: Spitzen-Donnerstag-Handprogramm, oder, Christine?
2: Ja, wenigstens körperbetontes Spiel.
0: Ah, das passt dann wieder, gell?
2: Das passt, oder? Das
0: passt, okay. Sie wissen jetzt, was wir heute am Abend machen. Wir schauen Fußball. Schönen Feierabend.

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0: So klingt der Feierabend am heutigen Donnerstag, ja, vor 1 und alles, was heute so passiert ist, das Wichtigste, das erfahren Sie jetzt bei uns in unserem Tagesupdate um 17.30 Uhr. Christine Trainer.
1: Schönen Feierabend.
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1: Im Inn bei Buch im Tiroler Unterland ist gestern im Zuge einer großen Suchaktion eine Leiche gefunden worden. Ein verlassenes Auto hat die Sache bereits am Vortag ins Rollen gebracht, wie Christian Viehweider von der Tiroler Polizei gegenüber U1 erklärt.
3: Ja, am 29. hat eine Spaziergängerin einen herrenlos abgestellten PKW gemeldet mit geöffneter Fahrerscheibe. Die im Buch bei Jenbach, die Kollegen haben da dann eine Nachschau gehalten, haben dann vorerst nichts festgestellt. Im Zuge einer Nachsuche dann gestern hat man auf einer Sandbank am südlichen Innufer in Buch bei Jenbach Ausrüstungsgegenstände und auch Schuhe festgestellt. Man hat dann eine Suchaktion eingeleitet und im Zuge dieser Suchaktion wurde dann eine männliche Leiche im Innufer gefunden.
1: Die Identität des Mannes ist noch nicht vollständig geklärt. Eine Obduktion soll die genaue Todesursache klären. Hinweise auf Fremdverschulden gibt es derzeit nicht. Wie das Land Tirol jetzt mitteilt, hat die Staatsanwaltschaft Innsbruck das Verfahren rund um den umstrittenen Wolfsabschuss im Pitztal eingestellt. Anfang September hatte ein Jäger in Arzl einen Wolf erlegt, nachdem 6 tote Ziegen gefunden worden waren. Später hat eine DNA-Untersuchung gezeigt, die Ziegen sind von einem Goldschakal gerissen worden und nicht von einem Wolf. Jetzt wird das Verwaltungsstrafverfahren bei der Bezirkshauptmannschaft Imst fortgeführt. Dort wird geprüft, ob der Jäger gegen das Tiroler Jagdgesetz verstoßen hat. Obwohl Tirol die niedrigste Arbeitslosenquote Österreichs hat, steigt die Zahl der Arbeitslosen weiter. Rund 15.500 Menschen sind derzeit ohne Job, um 1,7% mehr als im Vorjahr. Die Arbeitslosenquote liegt aktuell bei 4,1%. Besonders stark ist die Arbeitslosigkeit bei den Frauen gestiegen, um rund 4%. AMS Tirol-Geschäftsführerin Sabine Platzer-Wellberger dazu.
4: Die Arbeitslosigkeit von Frauen steigt, deutlich sogar, und die Arbeitslosigkeit von Männern sinkt. Und das hat damit zu tun, und dann sind wir auch schon bei den Branchen, dass wir momentan eine steigende Arbeitslosigkeit genau dort haben, wo hauptsächlich Frauen arbeiten. Und das ist eben, wie gesagt, immer nur in einem moderaten Ausweis, aber eben doch steigt die Arbeitslosigkeit im Gesundheits- und Sozialwesen, dann auch in der Beherbergung und Gastronomie ein bisschen und im Handel.
1: Gleichzeitig gibt es in Tirol rund 366.700 Beschäftigte. Das ist ein Höchststand für einen September in den vergangenen 5 Jahren. Sorgen bereitet dem AMS weiterhin die steigende Langzeitarbeitslosigkeit. Und der Tiroler NEOS-Abgeordnete Dominik Oberhofer übernimmt im Europarat eine neue Aufgabe. Er wird Berichterstatter zum Thema Hasskriminalität, Intoleranz und Diskriminierung gegen Christen in Europa. Oberhofer setzte sich bei der Wahl gegen die italienische Abgeordnete Katia Polidori durch. Nun soll er untersuchen, wo Christen von Hass und Diskriminierung betroffen sind und Vorschläge für gemeinsame Maßnahmen der europäischen Staaten erarbeiten. Soweit also die Tirol-Nachrichten. Und damit sind wir jetzt bei Ihnen auf den Straßen. Feierabendverkehr, Philipp.
0: Genau, Christine. Und da schauen wir gleich ins Außerfern. 17.33 Uhr der U1-Verkehrsservice. Und auf der B179 der Fempa-Straße, da staut es doch ein bisschen zwischen Reute und Heiterwang. In beide Fahrtrichtungen müssen Sie mehr Zeit einplanen. In Fahrtrichtung Reute 25 Minuten und in Fahrtrichtung Nassereit 15 Minuten momentan. Und Feierabendverkehr wird uns auch in Innsbruck angezeigt, an den üblichen Stellen, aber auch in Wörgl und in Hall oder im Zillertal. Auf der B169, da verlieren Sie zwischen Schlitters und Fügen momentan auch ein paar Minuten. Wir wünschen eine gute und vor allem sichere Fahrt. Und zum Abend gibt es heute Sonnenwolken bei uns in Tirol. Immer noch ein paar Sonnenstrahlen, die mit dabei sind, aber auch ein paar dichtere Wolken, die werden in den nächsten Stunden mehr. Dann spät in der Nacht, dann rund um Mitternacht, da wird es auch erste Schauer geben, vor allem im Oberland und im Außerfern. Es gibt aber auch einige Gebiete, wo es trocken bleibt, die Höchstwerte 18 bis 26 Grad. Morgen am Freitag wird es dann bewölkt, die Sonne zeigt sich nur mal zwischendurch mal vereinzelt, sind auch Schauer möglich, aber über weite Strecken bleibt es trocken. Morgen wird es ein bisschen kühler, 18 bis 24 Grad die Höchstwerte.
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1: Und wir schauen uns das jetzt im Detail für den morgigen Freitag an bei uns im Land. Der Freitag startet vor allem am westlichen Hauptkamm und bis in den Lechtaler Alpen noch relativ nass. Dort regnet es auch am Vormittag immer wieder. Schnee gibt es nur oben ab etwa 3200 Metern. Im Laufe des Tages bleibt es dann weitgehend trocken. Allerdings halten sich recht viele Wolken und die Sonne zeigt sich nur zwischendurch. Die besten Chancen auf ein paar Sonnenstrahlen gibt es in den Bergen des Unterlands und auch in Osttirol. Auf 2000 Metern hat es morgen rund 11 Grad und auf 3000 Metern 4 Grad. Also die Temperaturen gehen im Vergleich zu heute ein bisschen zurück und dazu weht meist ein schwacher bis mäßiger Wind.
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0: Küss mich, singen die Lauser hier auf A1. Schönen Feierabend.
1: Was ist los in Tirol?
0: Diesen Samstag findet in Niederaudorf ein Bauernmarkt mit Genussfest, musikalischer Umrahmung und Kinderprogramm statt. Beginn ist um 10 Uhr im Dorfkern in Niederaudorf. Von 9. bis 11. Oktober finden in der Region Hohe Salwe die Familientage statt. Am Samstag Mitmachkonzert mit Roger und Tom im Veranstaltungszentrum Dreiklee in Angerberg. Abschließend am Sonntag der Familientag auf der Hohen und Kleinen Salwe. Und Infos gibt's auch online unter www.hohe-salwe.com/familientag. Und diesen Samstag Almabtrieb beim Sportplatz in Harz. Beginn ist um 11 Uhr bei jeder Witterung. Für Unterhaltung sorgt Zillertalbauer.
2: 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Rufen Sie uns an unter 052 42 61 030. 052 42 61 030.
0: Und jetzt geht's ab in die Wunschhotline mit Ihrer besten Musik dann ab 18 Uhr. Davor haben wir noch Platz für Queen. Crazy Little Thing Called Love. Schönen Feierabend.

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1: Mit Alexander Fekonja. Der Start in den Oktober bringt einige Neuheiten, etwa eine neue Paketsteuer für große Online-Händler, wodurch auch Online-Bestellungen teurer werden, weil die Kosten an Kunden weitergegeben werden. Kostenlos ist dagegen das neue Beratungsangebot im Eltern-Kind-Pass zu einerseits Themen wie Karenz oder Kinderbetreuungsgeld, aber auch Themen, die tiefgreifender sind, sagt Nicole Meissner von der St. Elisabeth-Stiftung.
2: Spätestens so nach einem halben, dreiviertel Jahr, wo diese großen Glücksmomente und die Hormone so ein bisschen in den Alltag übergehen, kommen Themen wie eben Mental Load, es kommen Themen wie Gewalt vor, es sind also auch postnatale Depressionen etc., das sind alles Themen, die dann bei uns in der Familienberatungsstelle gut aufgefangen werden können.
1: Für die nächsten 2 Monate gilt ab heute auch die neue Spritpreisbremse, die Sprit an den Zapfsäulen um bis zu 12 Cent pro Liter billiger machen soll. Nach dem Messerangriff im Cockpit einer Fly-Dubai-Maschine sind die Hintergründe weiter unklar. Der Co-Pilot soll auf den Kapitän eingestochen haben, ehe Passagiere und eine Ersatzcrew die Maschine retten und in Saudi-Arabien notlanden konnten. Israels Premier Netanyahu spricht von einer islamistischen Radikalisierung des Angreifers. Die Behörden der Vereinigten Arabischen Emirate haben umfassende Ermittlungen eingeleitet. Der nächste Prozesstermin gegen Signa-Pleitier Rene Benko steht fest. Am 4. und 5. November steht Benko in Innsbruck wieder wegen schweren Betrugs und betrügerischer Grieder vor Gericht. Erst vergangene Woche ist Benko in einer anderen Causa ebenfalls wegen Betrugs zu 2,5 Jahren unbedingter Haft verurteilt worden. Für die absolute Rekordsumme von umgerechnet knapp 11 Millionen Euro ist ein Trikot von Basketball-Legende Michael Jordan versteigert worden. Es ist das Shirt aus dem Finalspiel 1998 mit seiner legendären Nummer 23, in dem er mit den Chicago Bulls den NBA-Titel geholt hat. Laut dem Auktionshaus wurde noch nie zuvor so viel Geld für ein Trikot in der Sportart bezahlt.
3: 18 Uhr und 3 Minuten, schneller Blick auf die Straßen. Bei uns in Tirol hat sich alles ein wenig beruhigt. In Sachen Feierabendverkehr, Sie kommen da momentan flott in Ihr Ziel. Gute Fahrt.
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3: Und damit der Blick zum Wetter. Da gibt es heute Abend Sonne und Wolken in Tirol. Und freundlicher eher im Unterland als im Oberland und im Außerfern. Da kommen nämlich schon ein paar dichtere Wolken auf uns zu. Ganz spät am Abend und dann vor allem in der Nacht, rund um Mitternacht, wird es dann auch vereinzelte Regenschauer geben. Und die Höchstwerte gehen natürlich dann ordentlich zurück. Morgen am Freitag wird es sehr bewölkt. Die Sonne zeigt sich nur mal zwischendurch kurz. Vereinzelt gibt es ein paar Schauer. Über weite Strecken bleibt es aber trocken morgen. Und die Höchstwerte 16 bis 24 Grad.

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2: Und Philipp Achter wünscht einen wunderschönen Donnerstagabend. CAV1, richtig feiner, jetzt mittlerweile schon kuscheliger Herbstabend. Und wir machen es uns auch kuschelig und gemütlich mit Ihrer Lieblingsmusik. Unter 052 42 61 030 31 landen Sie direkt bei uns im Studio. Hallo.
3: Servus, Uwe, bis der Arnold. Kannst du erstmal bitte bei den Meierhofnern der Geigenoper von Tirol spielen? Was war super fährig, wenn du das spielen kannst. Gehst natürlich auch was zu kennen und denk wo ans Team. Einen schönen Donnerstagabend. Danke für den Wunsch erfüllen. Ciao, für euch.
2: Sehr gerne. Die Meierhofner starten. Auf geht's, rein in die Wunschhotline.

0: Die Geigen von Erwin Aschenwald, die erklingt hier auf Radio U1 Tirol an diesem Donnerstagabend. Und das zur Eröffnung von der heutigen Wunschhotline 052 42 61 030 31. Hallo.
1: Hallo U1-Team, da spricht die Lofra Maridi aus Kösser. Ich hätte einen Musikwunsch vom Klaus Schlapp und zwar Avogadro. Dankeschön. Auf Wiederhören.
0: Da gibt's ein Affogato jetzt von Klaus Schlapper. Schönen Abend.
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0: Klaus Schlapper hier auf A1. Schönen Donnerstagabend und herzlich willkommen zur Wunschhotline. Auch aus Deutschland haben wir wieder einige Anrufe heute bekommen. Schön, dass ihr natürlich auch außerhalb von Tirol immer wieder mit dabei seid. Mit der Vorwahl plus 43 ist das Ganze auch möglich, wie unter anderem die Bindo.
1: Hallo Radio Tirol, hier ist Bindo aus Lipstadt, Deutschland. Ich würde heute Abend für die Musiksendung einen Wunsch äußern, und zwar von Johe aus Tirol, Almleben. Und ich möchte mich nochmal ganz herzlich bedanken für euren Anruf. Ihr macht immer eine tolle Sendung, immer mega spitze. Und ich wünsche euch weiterhin alles Gute. Bis bald.
0: Liebe Grüße zu dir, Bindo, und hier ist Johe aus Tirol. Schönen Abend. Ja,

Juhi aus Tirol, wunderschönen Donnerstagabend hier auf Radio 1 Tirol am 1. Oktober. Jetzt blicken wir mal ein paar Jahre zurück. Wenn ich richtig gerechnet habe, dann war es der 1. Oktober 1976 und da schauen wir dafür jetzt nach Schattwald. Dort sind die Claudia und der Hans daheim und ich hoffe, die hören wir gerade zu. Liebe Grüße zu euch und alles Gute zur goldenen Hochzeit. 50 Jahre gemeinsam verheiratet. Umgerechnet sind es 18.262 Tage mit vermutlich Höhen und Tiefen, alles was dabei ist. Aber heute dürfen wir anstoßen. Hier auf Radio 1 Tirol. Gemeinsam für euch, Claudia und Hans, alles Gute vom gesamten 1-Team zur goldenen Hochzeit. Und ganz speziell hat sich auch jemand bei uns gemeldet. Da steht alles Gute zur goldenen Hochzeit. Noch viele schöne gemeinsame Jahre wünscht die Schwägerin, die Claudia. Die hat sich bei uns gemeldet. Obendrauf gibt es einen Gutschein vom Gut in Alps in Kirchberg in Tirol. Der Gutschein, der wird euch beiden zugeschickt und wir dürfen jetzt von Original Almrauschklang was spielen. Und zwar zur goldenen Hochzeit. Wir wünschen euch alles Gute und für die weiteren Jahre nur ganz viel Erfolg, Gesundheit, Glück und schöne gemeinsame Momente. Claudia und Hans, auf euch zwei.

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10: Hallo U1, da ist der Robert aus Innsbruck. Ich hätte bitte einen Musikwunsch und das wäre von Ivo, nimm den alten Flieger her. Und der Gruß ginge an Brigitte in Elbing. Danke vielmals, wiederhören.

0: Nimm den neuesten Flieger, singt der Ibo hier auf A1. Wunderschönen Donnerstagabend und damit nochmal herzlich willkommen zur Wunschhotline. Dort, wo Ihre Lieblingsmusik gespielt wird, hier bei uns über eine Stunde lang im Programm. Wie unter anderem jene vom Lucke.
1: Hallo A1, da spricht der Lucke aus Baden bei Wien. Ich wünsche mir für die Agnes Huber in Auslingen-Bitztal und für Stefan Huber in Riffenal, für ihn zur Linderung ihrer inneren Schmerzen, das Lied von Andreas Cavalier, Einmal sehen wir uns wieder. Ihr seid ein super Sender, ich hoffe euch jeden Tag. Alles Gute und viel Erfolg und einen schönen Abend. Danke.
0: Der Titel kann da helfen. Andreas Cavalier, viel Spaß damit.
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0: Andreas Gabalé, der Volksrock'n'Roller mit seiner ganz, ganz ruhigen Seite, die er auch hat. Mit Amor sehen wir uns wieder auf Radio 1 Tirol am Donnerstagabend. Ihre Lieblingsmusik bei uns in der Wunschhotline. Hallo.
1: Hallo 1, hallo Philipp, da ist der Klaus aus Sams. Ich wünsche mir heute von den Mavericks All You Ever Do Is Bring Me Down. Danke, schönen Abend.
0: Schmissige Nummer, die Mavericks, All You Ever Do Is Bring Me Down. Liebe Grüße ins Oberland, viel Spaß damit, schönen Donnerstagabend.

0: Ihre Lieblingsmusik, die beste Musik hier auf A1 für diesen wunderschönen Donnerstag-Herbstabend bei uns. Weiter geht's.
1: Hallo A1, da ist Monika aus Pfunz. Ich wünsche mir bitte den 122er Marsch. Grüße möchte ich alle, die mich kennen. Ich wünsche allen noch einen schönen Abend. Dankeschön.
0: Ich spiele mir sehr gerne. Hier ist Feueralarm.

0: 122er Marsch. Feueralarm hier, AV1. Schönen Donnerstagabend.
1: Hallo, da ist die Christine. Ich wünsche mir heute, warum bleibt der Himmel so lang stumm? Von Mario und Christoph. Grüßen das den Hansi Nauder. Dreht ein bisschen leiser, bitte draußen an. Und grüßen das das gesamte Häuschen. Ihr seid einfach spitze. Danke und bitte euch.
0: Ich habe nicht alles ganz verstanden, aber Mario und Christoph von Himmel. Und die neue Single ist zum siebten Himmel und zurück. Ich hoffe, das passt. Es ist

0: Hallo, liebes Eins-Team. Hallo, Philipp. Da ist die Helga.
1: Servus.
0: Und zwar, ich hatte einen Wunsch von den Ursprungwurm. Es fährt ein Schiff aus dem Hafen oder fischert Netzliertel von den Ursprungwurm. Und grüßen möchte ich damit meine Freundin, die Rosmarie, die Marion vom Zillertal und natürlich das ganze U1-Team und die ganz besonders. Danke.
1: Dann spielen wir die Gamsäger-Buben, oder? Traditionell, klassisch, die Ursprungbuben. Viel Spaß.

0: Auch die Ursprungbürgen dürfen natürlich nicht fehlen in der Wunschhotline hier auf Radio 1 Tirol. Viel los war heute beim Kreuzjuchtour.
1: Hallo Philipp, das ist die Hedi von Kreuzjuchtour. Ich wünsche mir heute von Kreuzjuchtour das Stückchen bei der kleinen Mann von Lund. Danke und einen schönen Abend. Fitti.
0: Alles klar, hallo.
2: Hallo Uans, da ist die Rose aus Blauli. Und wünschen Taten wir von Kreuzjuchtour das kleine Kreuz. Ich sage, vergelt's Gott und einen schönen Abend.
0: Und dann hat man noch?
3: Ja, hallo Uans und grüß den Kohl miteinander, ist die Gretti. Ich hätte heute eine Bitte, und zwar hätte ich gern vom Kreuzjuchtour mehr Sand bis Kreuzjuchtour. Ich danke dir und pfiat dich.
0: Und das spielen wir jetzt auch. Ich hoffe, das passt für alle drei. Hier ist das Kreuzjuchtour. Viel gewünscht heute.

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19: Servus U1 Tirol, ich wünsche mir ist der Michel. Ich wünsche mir von den Klubertalern Hasta la Vista Austria und würde alle, insbesondere meine Zillertaler Freunde grüßen, natürlich auch meine Familie und alle Bekannten. Danke, ihr seid spitze.

0: Singen die Grubertaler hier bei uns auf V1. Langsam gehen wir schon in Richtung 19 Uhr, aber es wird auch danach noch ein paar Wünsche geben. Sehr, sehr viele haben auch heute wieder angerufen. Vielen Dank dafür schon mal. Einer geht sich davor noch aus. Hallo.
1: Hallo Philipp, da ist der Stefan aus Innsbruck. Ich möchte das gesamte U1-Team, vor allem dir, lieber Philipp, recht herzlich grüßen. Macht eine super Musik, macht's weiter so. Weiters möchte ich grüßen in Hans, meinen Nachbarn. Und die Margit, meine Schwiegermami, die Andrea, meine Verlobte, und wünschen, dass ich mir von Atlantis halt mich fest, damit mich die Andrea nicht mehr auslässt. Gut, danke, schönen Abend noch, schöne Nacht, macht es gut, viel Tag, servus.
0: Spielen wir es ja gerne. Liebe Grüße zurück zu euch beiden. Schönen Abend.

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2: Mit Alexandra Fekonja. Die EU-Innenminister haben heute in Luxemburg das umstrittene EU-Abschiebegesetz endgültig beschlossen. Menschen, die illegal in der EU sind, sollen damit schneller und effizienter abgeschoben werden können. Außerdem dürfen jetzt Rückführzentren in Ländern außerhalb der EU errichtet werden. Für Migrationskommissar Magnus Brunner ist dabei eines wichtig.
3: Die roten Linien sind immer internationales Recht, Menschenrechte. Das ist für mich auf jeden Fall immer eine rote Linie. Das ist für uns nicht verhandelbar.
2: Innenminister Karner will die Rückführzentren jedenfalls gemeinsam mit anderen Staaten so rasch wie möglich starten. Bis Jahresende soll feststehen, in welchen Ländern. 3 Jahre nach der tödlichen Hundeattacke auf eine Joggerin in Narn in Oberösterreich hat das Oberlandesgericht Linz den Hinterbliebenen nun rechtskräftig 24.000 Euro zugesprochen. Im Oktober 2023 waren 3 Hunde auf die Frau losgegangen und hatten sie tödlich verletzt. Die Halterin ist bereits 2024 wegen grob fahrlässiger Tötung zu 15 Monaten Haft verurteilt worden, 5 davon unbedingt. Der sonnige Herbst treibt die Sommerbuchungen der Reiseveranstalter spät, aber doch noch nach oben. Bei Anbietern wie TUI ist in den vergangenen Wochen mehr Umsatz gemacht worden als im Vorjahr. Für den ganzen Sommer fehlen aber noch 2% und auch für den Winter liegen die Buchungen noch um 4% unter dem Vorjahr. Die Kunden buchen heuer sehr kurzfristig, heißt es von TUI Österreich. Schon im Vorjahr wurde er damit ausgezeichnet. Jetzt hat der Tiergarten Schönbrunn sein Gütesiegel für hohe Tierwohlstandards bestätigt bekommen. Als erster Zoo Österreichs hat Schönbrunn die Auszeichnung erhalten. Bei der neuen Überprüfung sind dabei unter anderem auch neue Anlagen berücksichtigt worden.
4: 19 Uhr und 2 Minuten. Kurzer Blick auf die Straßen bei uns in Tirol. Da sieht es momentan sehr freundlich aus. Keine größeren Probleme in Sicht. Gute Fahrt. Und damit gleich ab zum Wetter bei uns in Tirol. Momentan alles sehr freundlich bei uns im Land und weitgehend sogar in einigen Teilen wolkenlos. Über Nacht ziehen aber doch von Westen her ausgedehnte Wolkenfelder durch. Mauserfern nahe des Arlbergs ganz im Westen, da wird es vor allem nach Mitternacht einzelne Regenschauer geben. Und die Tiefstwerte, die sinken in der Nacht auf 8 bis 13 Grad, gerade im Defreckental. Da heißt es warm anziehen, da sind es um die 6 Grad. Und morgen am Freitag wird es dann in ganz Tirol wechselnd bis stark bewölkt. Die Sonne kommt nur mal zwischendurch ein bisschen heraus. Einzelne gewitterige Schauer sind vor allem in Nordtirol möglich. Meist bleibt es aber trocken. Die höchsten Temperaturen morgen 16 bis 24 Grad.
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4: und da wünscht Philipp Wachter jetzt ganz viel Spaß dabei. Wunderschönen Donnerstagabend, ja, AV1 und ich habe noch eine ehrenwerte Aufgabe zu erfüllen und zwar Ihre Lieblingsmusik zu spielen. Hallo.
6: Hallo U1, da spricht die Hilda. Ich wünsche mir heute ein Ed-Siegel von Ebster Kaiserklang. Danke.
4: Spielen wir sehr gerne. Spielen wir die Kaiserklänge. Ich glaube, die passen jetzt ganz gut dazu, wenn Sie gerade irgendwo den Abend genießen und vielleicht ja beim Fernseher schauen oder gerade im Auto sitzen oder Runde baschen. Damit wunderschönen Donnerstagabend, hier AV1 und wir hören uns dann wie immer hier AV1.

Hallo, liebes O1-Team. Hallo, lieber Philipp. Hier ist die Manuela aus Deutschland. Ich würde mir heute für meinen Mann, die Hanna, ich bin Österreicher, wünschen. Liebe Grüße gehen ans ganze O1-Team. An dich, lieber Philipp. Macht weiter so, ihr seid spitze. Allen noch einen schönen Abend. Bis bald. Dankeschön.

Hallo, 1 Tirol, hier ist die Gudrun. Ich schicke heute ganz liebe Grüße an meinen Bruder und wünsche mir für ihn vom Patrick Steindl "Zu Hause ist da, wo dein Herz schlägt". Ganz liebe Grüße von deiner Schwester. Liebe Grüße, Gudrun. Und vielen lieben Dank für die Erfüllung von meinem Musik.

Hallo, eins für dich, Christine. Als Info wünsche mir vom Laventaler. Ich bin eine Kärntnerfuhr. Grüßen möchte Fritzi, Hertha, Rosmarie und Kurti in Flaulen, Rosa in Flaulen, Fritz und Gabi. Und alle, die mich kennen, alles Gute, Radio O1. Danke, danke.

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wir das ab nächsten Ersten mal probieren. Vielen Dank für die Blumen, vielen Dank, wie lieb von dir.

0: Das Wunschkonzert macht am Sonntag eine Pause. Bis bald. Alles Gute, euer Charlie Giermeier.
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1: Mit Alexander Fekonja. Die österreichische Fußballnationalmannschaft startet in Kürze in das dritte Nations League-Spiel, muss da gegen Irland ran und das soll nicht nur den dritten Sieg in Serie bringen, sondern auch eine Durststrecke beenden. Österreich wartet nämlich seit 31 Jahren auf einen Sieg in Dublin. Teamchef Ralf Rangnick fordert da heute von seiner Mannschaft mehr Energie auf dem Platz, denn die Iren sind vor allem physisch stark. Anpfiff ist um 20.45 Uhr. Der heutige 1. Oktober bringt einige Neuerungen. Die neue Spritpreisbremse soll Benzin und Diesel um rund 12 Cent pro Liter billiger machen. Elektromopeds sind keine Fahrräder mehr und müssen auf die Straße. Außerdem wird eine Paketsteuer für große Online-Händler von rund 2 Euro fällig und digitale Rechnungen ersetzen den Papierbon, der aber immer noch verlangt werden kann. Frankreich will 43 Milliarden Euro sparen. Das geht aus dem Entwurf für den Regierungshaushalt für das nächste Jahr hervor. Das Land ist so stark verschuldet wie kein anderer EU-Staat und steht finanziell stark unter Druck. Der Budgetentwurf soll im Herbst in der Nationalversammlung debattiert werden. Beobachter rechnen wegen des strikten Sparkurses mit neuen Protesten und Streiks im Land. Für die absolute Rekordsumme von umgerechnet knapp 11 Millionen Euro ist ein Trikot von Basketball-Legende Michael Jordan versteigert worden. Es ist das Shirt aus dem Finalspiel 1998 mit seiner legendären Nummer 23, in dem er mit den Chicago Bulls den NBA-Titel geholt hat. Laut dem Auktionshaus wurde noch nie zuvor so viel Geld für ein Trikot in der Sportart bezahlt.
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